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8: Ich bin Hendrik Daum. Die Rentenkommission legt heute ihre Reformvorschläge vor. Die Experten wollen ihren Katalog mit 30 Maßnahmen am Vormittag an Kanzler Merz und Arbeitsministerin Baas übergeben. Schon am Wochenende waren die Kernstücke der Pläne bekannt geworden. Ja, und da gab es gleich schon jede Menge Kritik. Aus Berlin, Uli Reitinger.
9: Gerade für Linke und Gewerkschaften hören sich die Vorschläge an wie eine Giftliste. Höhere Beiträge, ein Teil davon soll an die Börse gehen, ein höheres Renteneintrittsalter, gekoppelt an die Lebenserwartung und die vielleicht dickste Kröte, die Frührente ohne Abschläge nach 45 Beitragsjahren soll wegfallen. Gerade SPD-Arbeitsministerin Baas dürfte sich schwer tun, diese Vorschläge guten Gewissens zu übernehmen.
8: Die US-Regierung hat die Sanktionen gegen iranische Ölprodukte vorerst ausgesetzt, das teilte das amerikanische Finanzministerium mit. Der Schritt sei in dem Rahmenabkommen geregelt, das die USA und Iran vergangene Woche abgeschlossen hätten. Demnach sind in den kommenden 2 Monaten Importe von Öl aus dem Iran erlaubt. In dieser Zeit verhandeln beide Länder über ein endgültiges Friedensabkommen. Der Iran gehört zu den größten Ölproduzenten weltweit. Sachsens Polizei hat letztes Jahr mehr als insgesamt 4.400 Cyberangriffe auf Unternehmen, Behörden und Privatpersonen registriert. Das ist ein deutlicher Anstieg gegenüber den knapp 4.000 Fällen im Vorjahr. Das geht aus der Antwort der Staatskanzlei auf eine Anfrage des BSW hervor. Die Angriffe laufen meist über gefälschte E-Mails zum Abgreifen von Passwörtern oder über Schadsoftware, mit der Kriminelle Unternehmensdaten verschlüsseln und Lösegeld dann erpressen. Bei der Fußball-WM hat sich am Abend Favorit Argentinien mit 2:0 gegen Österreich durchgesetzt. Die Argentinier sicherten sich damit vorzeitig das Ticket für die K.O.-Runde. Superstar Lionel Messi hat außerdem WM-Geschichte geschrieben mit seinen beiden Treffern gegen Österreich. Kann er jetzt insgesamt 18 WM-Tore für sich verbuchen? Das sind 2 mehr als der bisherige Rekordhalter Miroslav Klose.
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11: Tiefstemperaturen zwischen 19 und 15 Grad. Heute heiter bis wolkig, meist trocken bis 31 Grad und morgen wolkig, örtlich windig, 32 bis 35 Grad.
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4: Ich bin Hendrik Daum. Die Rentenkommission übergibt heute nach mehr als 5 Monaten Beratungszeit ihren Abschlussbericht an Bundeskanzler Merz und Arbeitsministerin Baas. Einige Vorschläge waren bereits vorab bekannt geworden, etwa eine Anhebung des Renteneintrittsalters. Außerdem soll die Rente ohne Abschläge für besonders langjährige Versicherte wegfallen. Besonders für die Linke und die Gewerkschaften hören sich diese Vorschläge an wie eine Giftliste. UN-Generalsekretär Guterres hat angesichts finanzieller Kürzungen vor Rückschritten bei der AIDS- und HIV-Prävention gewarnt. Laut Guterres ist die Zahl der AIDS-bedingten Todesfälle seit dem Höchststand im Jahr 2004 um 70% zurückgegangen. Dieser Fortschritt sei angesichts drastischer Mittelkürzungen jedoch bedroht, vor allem in Ländern mit hoher Krankheitslast und niedrigem Einkommen. Sachsens Polizei hat letztes Jahr mehr als insgesamt 4.400 Cyberangriffe auf Unternehmen, Behörden und Privatpersonen registriert. Das ist ein deutlicher Anstieg gegenüber den knapp 4.000 Fällen im Vorjahr. Das geht aus der Antwort der Staatskanzlei auf eine Anfrage des BSW hervor. Die Angriffe laufen meist über gefälschte E-Mails zum Abgreifen von Passwörtern oder über Schadsoftware, mit der Kriminelle Unternehmensdaten verschlüsseln und Lösegeld dann erpressen. Wir schauen zur Fußball-WM und da hat Lionel Messi am Abend Argentinien vorzeitig in die K.O.-Runde geschossen und Miroslav Klose als WM-Rekordtorschützen abgelöst. Mit einem Doppelpack beim 2:0 gegen Österreich war Messi erneut umjubelter Matchwinner des amtierenden Weltmeisters. Thomas Thunfeld berichtet.
5: Argentiniens Fans im Stadion von Dallas waren außer sich, als Messi in der Nachspielzeit mit seinem zweiten Treffer das Spiel entschied. Österreich bekam den Superstar des Weltmeisters nie richtig in den Griff, der nach 9 Minuten schon einen Foulelfmeter verschossen hatte. Aber in Minute 39 schlug er dann das erste Mal zu und überholte damit schon Miro Klose. Der hat übrigens dem neuen Rekordtorschützen sofort gratuliert. Lionel Messi ist für mich der beste Fußballer aller Zeiten. Glückwunsch, Champion, so unser 2014er Weltmeister.
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6: Tiefsttemperaturen zwischen 19 und 15 Grad. Heute heiter bis wolkig, meist trocken bis 31 Grad und morgen wolkig, örtlich windig, 32 bis 35 Grad.
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7: Ich bin Hendrik Daum. Einen schönen guten Morgen. Die Rentenkommission übergibt heute nach mehr als 5 Monaten Beratungszeit ihren Abschlussbericht an Bundeskanzler Merz und Arbeitsministerin Baas. Einige Vorschläge waren bereits vorab bekannt geworden, darunter eine Anhebung des Renteneintrittsalters. Außerdem soll eine neue Kapitalsäule aufgebaut werden, um die Renten in Zukunft höher halten zu können. Und die Rente ohne Abschläge für besonders langjährig Versicherte soll wegfallen. US-Präsident Trump hat sich mit Blick auf die Verhandlungen mit dem Iran zuversichtlich gezeigt. Im Oval Office sagte Trump, solange der Iran die USA respektiere, werde es keine Probleme geben. Bei den Gesprächen in der Schweiz wurden nach US-Angaben in mehreren Bereichen Fortschritte erzielt. Demnach will der Iran wieder Inspektoren der Internationalen Atomenergiebehörde ins Land lassen. Eine Bestätigung des Iran dafür gibt es bislang aber nicht. Die Verhandlungen in der Schweiz sollen eine Grundlage schaffen, um den Konflikt endgültig zu beenden. Sachsen feiert im Jahr 2029 sein 1100-jähriges Bestehen. Dazu hat die Staatskanzlei jetzt einen landesweiten Ideenwettbewerb gestartet unter dem Motto Zeig dein Sachsen. Wer sich mit Themen wie Dialekt, Geschichte oder Identität auseinandersetzt, der kann sich bewerben. Die besten Projekte werden mit bis zu 5000 Euro unterstützt. Wir schauen zur Fußball-WM. Da hat Frankreich gegen den Irak mit 3:0 gewonnen. Die Tore schossen zweimal Mbappé und Dembélé. Die Partie war wegen eines starken Gewitters für mehr als 2 Stunden unterbrochen worden. Norwegen setzte sich verdient, aber glücklich mit 3:2 gegen den Senegal durch. Und Argentinien hat Österreich mit 2:0 geschlagen. Die Argentinier haben damit vorzeitig die K.O.-Runde erreicht. Lionel Messi hat dabei WM-Geschichte geschrieben. Mit seinen beiden Treffern kann er jetzt insgesamt 18 WM-Tore für sich verbuchen. Das sind 2 mehr als der bisherige Rekordhalter Miroslav Klose.
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8: Ja, dann mal einen wunderschönen guten Morgen. Wir sind im Dienstag, heute ist der 23. Juni. Und ja, hat sich ja schon rumgesprochen, Wetter bleibt schön, bleibt hochsommerlich. Wieder um die 30 Grad, heute wieder heiß. Und da passiert nicht allzu viel. Das heißt, hier und da vielleicht mal ein kleiner Schauer, vielleicht mal ein kleines Gewitter. Aber im Großen und Ganzen für heute und die nächsten Tage bis zum Wochenende heiß. Ja. Haben wir denn schon was auf den Straßen?
9: Nö. Da ist es im Moment noch sehr, sehr ruhig. Also es dürfte soweit rollen. Wenn Sie jetzt aber sagen, nee, stopp, da ist doch schon irgendwas, was stört, dann können Sie sich gerne bei uns melden. Das geht kostenlos. 03x800 und die 4 ist unsere Nummer.
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8: Ja, wusste nichts. Ja, ja. Auch schon um 4:45.
9: Ui.
8: Also, schönen Dienstag, schönen guten Morgen allerseits.
9: Kommen Sie gut in den Tag.
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1: Meine Nachbarin hatte am Wochenende Geburtstag. 86 Jahre ist sie geworden. Zu ihrem Ehrentag wünschte sie sich von ihren Kindern und Enkelkindern ein Birnenbäumchen. Das bekam sie auch und im Herbst will sie es raus in den Garten pflanzen. Manche Sorten tragen schon nach 2 Jahren erste Früchte. Vielleicht erlebt sie das noch mit, vielleicht auch nicht. Aber ich mag den Gedanken dahinter. Es war ihr Wunsch, ohne zu wissen, ob sie selbst noch was vom Endergebnis haben wird. Mit großer Sicherheit werden aber ihre Kinder und Enkelkinder davon profitieren. Es ist ein Wunsch gegen alle Widerstände. Ein Wunsch gegen das eigene Lebensende, gegen die Umstände, die auf der Welt herrschen. Und es zeigt Vertrauen darauf, dass am Ende alles gut ausgehen wird.
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1: Mit Dorit Kreller. Die 100. Leipziger Schule soll ab 2030 für über 25 Millionen umfassend saniert werden. Der Stadtrat muss dem Modernisierungsprojekt kommende Woche aber noch zustimmen. Gudrun Matschens und Gerald Riedel aus Leipzig erhalten heute den Sächsischen Verdienstorden. Damit würdigt das Land ihr langjähriges Engagement für die Pflege kranker Menschen sowie die Bewahrung der regionalen Braunkohlegeschichte. 5 Tage nach dem Rauswurf von Ole Werner hat RB Leipzig am Abend die Verpflichtung von Martin De Michelis als neuen Trainer jetzt offiziell bekannt gegeben. Der 45-jährige Argentinier habe einen 2-Jahres-Vertrag unterschrieben, hieß es. Bei der Fußball-WM hat Frankreich gegen den Irak mit 3:0 gewonnen. Norwegen setzte sich verdient mit 3:2 gegen den Senegal durch. Und Argentinien schlägt Österreich mit 2:0. Die Argentinier haben damit vorzeitig die K.O.-Runde erreicht.
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3: Guten Morgen. Ja, auch heute wieder schön luftig anziehen. Es wird wieder ein sehr heißer Tag. 28, 29 Grad die Höchstwerte. Dazu nur ein paar harmlose Wolken, die unterwegs sind. Sonst viel Sonnenschein den ganzen Tag. Morgen der Tag, der wird sogar noch ein Stückchen heißer mit 31, 32 Grad. Da tummeln sich ab und zu mal ein paar kleinere Wolken. Und der Donnerstag, der toppt das Ganze noch mit Temperaturen so um die 34, streckenweise 35 Grad. Und kurzer Blick noch auf die Straßen, da sieht es noch sehr entspannt aus, da ist uns nichts weiter gemeldet worden. Aber Sie können das gerne tun, falls Sie was entdeckt haben, 03 mal 800 und die 4.
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2: 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Jetzt also Augen auf, es geht los, es geht in den Dienstag, 5:07 jetzt.
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2: Ja, und bei der Fußball-WM ist gestern Abend Fußballgeschichte geschrieben worden. Das kann man schon so sagen. Jens Umbreit, unser Sportexperte. Und zwar beim Spiel Argentinien gegen Österreich. Lionel Messi hat sich zum neuen WM-Rekordschützen geballert. Liegt jetzt vor Miroslav Klose. Kann man sagen, Messi-Mania in Dallas gestern, Jens?
3: Ja, es war ein Abend für die Geschichtsbücher. Mhm. Messi traf in der 38. Minute zum 1:0 sein 17. WM-Treffer und damit der Rekord. Und in der Nachspielzeit legte er dann gleich noch einen drauf, machte das 2:0. 18 WM-Tore. Kein Fußballer hat mehr. Dabei hatte sein Arbeitstag gestern eher holprig begonnen. Einen Elfmeter in der 9. Minute schoss er nämlich am rechten Pfosten vorbei. Österreich hielt lange gut mit. Keeper Alexander Schlager rettete mehrfach und in der 2. Halbzeit drückten sie auf den Ausgleich. Aber die letzte Präzision fehlte. Und am Ende bestrafte Messi jeden Fehler. Er hat bei diesem Turnier alle 5 Tore der Argentinier erzielt. Und ganz ehrlich, die haben ihre anderen Stürmer nicht etwa zu Hause gelassen. Alvarez und Martinez, die wissen durchaus, wo die Bude steht. Aber Messi ist nochmals aus einer anderen Galaxie. Dabei hat er gerade schwere Zeiten. Seinem Papa geht es ja gesundheitlich nicht so gut. Das kann er aber auf dem Rasen gut verdrängen. Und was mir richtig gut gefallen hat, beim Rekordtor hat er keinen speziellen Jubel oder irgendwelchen Schickimicki gemacht, sondern hat sich einfach mit seinen Teamkollegen gefreut. Und das übrigens exakt auf den Tag, 40 Jahre nachdem Diego Maradona bei der WM in Mexiko mit der Hand Gottes und dem Jahrhunderttor gegen England auch Fußballgeschichte geschrieben hatte.
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0: 8 Minuten nach 5:30.
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3: Ja, eins ist es auch heute wieder knallig heiß. Die Höchstwerte, die liegen so zwischen 28 und 29 Grad. Viel Sonnenschein gibt's dazu. Nur ein paar harmlose Wolken, die ab und zu mal unterwegs sind. Und auf den Straßen ist auch noch alles sehr ruhig momentan. Aber vielleicht haben Sie schon was gesehen, dann gerne melden 03 mal 800 und die 4.
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0: Mama, Mama. So, es ist 5:45. Nochmal einen wunderschönen guten Morgen an diesem Dienstag. Und heute die letzte Chance, Spargel zu essen. Jedenfalls offiziell, denn morgen ist der 24. Juni. Das heißt Johannistag. Und da endet traditionell die Spargelsaison. Aber warum ist das eigentlich so? Unser Lehrerkind Christine kennt die Antwort.
1: Die Antwort ist eigentlich ganz easy. Ab morgen ist Schluss mit Spargel, damit wir im nächsten Jahr auch wieder Spargel haben. Spargelpflanzen sind nämlich eigentlich mehrjährig. Nach guten 2 Monaten Stechzeit braucht die Spargelpflanze dringend eine Ruhepause. Das regelmäßige Stechen ist eine echte Herausforderung für die Pflanze. Wenn nicht mehr gestochen wird, ab morgen dann wächst der sogenannte Spargelstrauch. Und die Photosynthese kommt dann so richtig in Gang. Dadurch kann die Pflanze im Wurzelstock ausreichend Nährstoffe speichern, damit es im nächsten Jahr wieder flott losgeht. Würde man den Johannistag ignorieren und einfach weiter stechen, bis es nichts mehr gibt, dann geht die Spargelpflanze entweder ganz ein oder im nächsten Jahr kommen nur noch ganz dünne Spargelstängchen. Und deshalb ist morgen zum Johannistag offiziell Schluss mit Spargel, damit wir dann im nächsten Jahr auch wieder welchen ernten können. Also zur Feier des Tages heute vielleicht nochmal Spargel essen.
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4: Mit Dorit Kreller. Guten Morgen. Der Plan zur Sanierung der 100. Schule in Leipzig-Grünau steht. Ab Februar 2030 soll das Gebäude aus den 80er Jahren für über 25 Millionen Euro modernisiert werden. Die Fertigstellung ist für Sommer 2032 geplant. Außerdem soll die Turnhalle nach dem Brand vor 4 Jahren neu gebaut werden. Knapp 400 Kinder werden an der Grundschule unterrichtet. Die Sanierung sei laut Stadt besonders wichtig, da die Umgebung ein sozialer Brennpunkt ist. Das Vorhaben steht kommende Woche im Stadtrat zur Abstimmung. 14 Sachsen sollen heute in der Albrechtsburg in Meißen mit dem Verdienstorden des Freistaates ausgezeichnet werden. Unter ihnen sind, neben Sängerin Stefanie Hertel aus dem Vogtland, auch zwei Leipziger. Frank Selig weiß mehr.
5: Ja, geehrt werden die 67-jährige Gudrun Matschens und der 76-jährige Gerald Riedel. Matschens gründete vor mehr als 30 Jahren den Betreuungsverein Landkreis Leipzig, um kranke und behinderte Menschen in sozialer Not zu unterstützen. Riedel kümmert sich, ebenfalls seit mehr als 30 Jahren, um die Bewahrung von sächsischer Braunkohlegeschichte. Nachdem sein Heimatort Magdeborn weggebaggert worden war, gründete er den Verein Magdeborner Heimatfreunde. Außerdem unterstützt er mit seinem Wissen das Freilichtmuseum des Bergbautechnikparks Großpösner.
4: Jetzt ist es auch offiziell. Der Argentinier Martin de Michelis wird neuer Cheftrainer bei RB Leipzig. Die Roten Bullen haben am Abend bekannt gegeben, dass der 45-Jährige einen 2-Jahres-Vertrag unterschrieben hat. De Michelis hat in den letzten Monaten RCD Mallorca trainiert und ist mit dem Team als Tabellen-18. Aus der La Liga, der spanischen ersten Liga, abgestiegen. US-Präsident Trump hat sich mit Blick auf die Verhandlungen mit dem Iran zuversichtlich gezeigt. Im Oval Office sagte Trump, solange der Iran die USA respektiere, werde es keine Probleme geben. Bei den Gesprächen in der Schweiz wurden nach US-Angaben in mehreren Bereichen Fortschritte erzielt. Demnach will der Iran wieder Inspektoren der Internationalen Atomenergiebehörde ins Land lassen. Eine Bestätigung des Iran dafür gibt es bislang aber nicht. Die Verhandlungen in der Schweiz sollen eine Grundlage schaffen, um den Konflikt endgültig zu beenden.
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7: Ja, einen wunderschönen guten Morgen. Alle die, die jetzt schon mit dem Fahrrad unterwegs sind, die werden die frische Luft genießen im Vergleich zu nachher. Es ist doch angenehm, muss ich sagen. 28, 29 Grad, dann später die Höchstwerte und es knallt die Sonne heute vom Himmel den ganzen Tag. Also unbedingt an den richtigen Sonnenschutz denken, wie auch immer der aussehen wird. Das kann ja jeder für sich selber entscheiden. Und auch morgen bleibt es weiter sommerlich mit Höchstwerten so um die 31, 32 Grad, also temperaturenmäßig geht sogar noch ein Stück nach oben. Ein paar kleinere Wolken sind unterwegs. Am Donnerstag toppen wir das Ganze nochmal mit Höchstwerten um die 35 Grad. Und auf den Straßen haben wir noch nichts. Gute Fahrt.
8: Ja, danke schön, Miri.
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11: Guten Morgen.
3: Und André Hart.
11: Entschuldigt, ich muss dringend pipi.
8: Wollen wir anfangen?
11: Schnell!
12: Man soll den Drang nicht unterdrücken.
8: So, dann also, auf geht's. Einen wunderschönen Start in diesen Dienstag, heute der 23. Juni. Und jetzt sind wir bei 6:06.
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0: Es ist 6:02 jetzt.
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2: Heute vor genau 40 Jahren gab es vor dem bekannten Hotel Astoria in der Innenstadt einen skandalösen Todesfall. Auf mysteriöse Weise ist der BRD-Politiker Alfons Reiser aus einem Fenster des Hotels gestürzt. Seine Tochter, die Historikerin und Autorin Katrin Reiser, beginnt Jahrzehnte später die Umstände seines Todes genau zu recherchieren. Sie hat basierend auf den damaligen Ereignissen den fiktiven Roman Der Fall Fechtner geschrieben. Vielleicht mal ein spannender Lesetipp.
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0: Ja, wenn es am schönsten ist. Ja, es ist schon schön, ne?
1: Ey, da müsste Musik sein.
0: Wie heißt es, wenn es am schönsten ist, dann soll man weitermachen. Ja, und genau das machen wir. Ich bin fast verschluckt, ja. Alle sind da. Christine hat was in der Schnute, die kann gerade nicht guten Morgen sagen.
2: Doch, ich kann guten Morgen sagen.
0: Guten Morgen sagen.
2: Natürlich,
0: lang,
2: ja. Hört man doch gar nicht.
0: Miri, guten Morgen.
2: Morgen.
0: Tim, guten Morgen.
3: Einen wunderschönen guten Morgen.
0: Joschi ist auch da. Guten Morgen. Und Sie sind da. Das heißt, wir können anfangen. Was wird denn hier gefuttert? Ich habe auch, Miri hat eine Tafel Schokolade ausgegeben, das kann ich schon mal sagen.
2: Ich habe eine Möhre gekriegt.
0: Ach, eine Möhre.
2: Mhm. Okay. Und Tim, jeder so, wie es ihm gefällt.
0: Kaffee.
3: Kaffee.
0: Aber nur Kaffee.
3: Ja, wunderbar.
0: Naja. Dann haben wir alle, was wir brauchen. Und kommen mal in diesen Dienstag. Heute ist der 23., richtig?
2: Mhm.
0: 23. Ja. Juni. Irgendwas Besonderes heute, außer dass es wieder sehr heiß wird? Nö, eigentlich nicht, oder? Morgen Johannistag, das hatten wir schon besprochen. In 6 Monaten ist Weihnachten schon wieder.
2: Morgen ist auch internationaler Feentag.
0: Feentag. Mhm. Morgen, aber wie gesagt, das ist ja für heute alles nicht so entscheidend. Es gibt keine Pommes mehr im Bordbistro der Deutschen Bahn, habe ich gesehen.
2: Das ist eine Katastrophe.
0: Wegen der EU-Gaseverordnung.
2: Was? Wegen der
0: Gase? Wegen der Gase. Wegen der Gase. Also nicht, weil man jetzt nach Pommes irgendwie pupsen muss oder so.
2: Sondern?
0: Nein, weil die Kühlung, das hat was mit den Kühlungsvorschriften zu tun. Das heißt, diese Pommes wurden tiefgekühlt geliefert und mussten dann wohl im Zug auch tiefgekühlt werden. Mhm. Und die haben aber Kühlaggregate, die mit irgendwelchen Gasen betrieben werden, die jetzt nicht mehr erlaubt sind. Mhm. Laut EU-Verordnung.
2: So, also kannst du auch kein Eis essen im Zug.
0: Wahrscheinlich nicht, ne. Weiß gar nicht, ob es bisher Eis gab.
2: Das ist jetzt nur die Pommes.
0: Naja, was alles so tiefgekühlt ist, ne?
3: Ja, man könnte ja auch frisch schnitzen aus Kartoffeln.
0: Schnitzen, oder?
2: Das kann ich, wann ich das letzte Mal Zug gefahren bin. Das ist, glaube ich, echt schon lange her.
0: Ist traurig genug.
2: Na, wann bist du denn das letzte Mal zugefahren?
0: Das ist noch nicht so lange her.
2: Na, wann denn?
0: Wann
2: also jetzt so ungefähr?
0: Februar, würde ich sagen.
2: Im Februar bist du zugefahren? Ja. Wo bist du da hingefahren?
0: Ich glaube, nach Berlin zum Flughafen oder so. Oder kann das sein?
2: Ach ja.
0: Ja, wie gesagt,
2: oder? Da war doch was.
0: Ja, irgendwas war da. Nein, ist egal.
2: Gut, das wird pünktlich.
0: Das wird Sie jetzt alles gar nicht so sehr interessieren. Viel spannender ist die Kaffeefrage. Der Tim hat sich mal was einfallen lassen. Wie steht es eigentlich?
2: 32-30.
0: Mhm.
2: Ja, für euch.
0: Wir liegen also in Führung. So, mal gucken, was das Team Christine heute hinbekommt. Aber kann mich auf meinen Joker Miri verlassen.
2: Naja, mal ja, mal nein, ne?
0: Tim.
3: Heute ist der Ich-liebe-die-Farbe-Pink-Tag.
2: Ach ja, Pink ist keine Farbe, Pink ist eine Lebenseinstellung, ne? Also so viel Zeit muss sein.
3: Ja, und Pink ist auch nicht gleich Pink, sondern wie bei allen anderen Farben gibt es ja verschiedene Farbtöne. Welcher Effekt wird einem hellen Rosaton namens Baker-Miller-Pink zugeschrieben? A. Die Unterdrückung des Appetits auf Weizenprodukte. B. Die Verlängerung der Schlafdauer durch erhöhte Melatoninausschüttung. Oder C. Die Reduktion von aggressivem Verhalten. Baker-Miller-Pink.
2: Das Baker-Miller-Pink, das reduziert aggressives Verhalten.
0: Denkste.
2: C. Nehme ich. Ich darf zuerst antworten, weil ich die Kinder.
0: Das ist. Also ich habe überhaupt keinen Bezug. Also du hättest das jetzt alles auch in Chinesisch vortragen können oder in Kreolisch. Ich weiß es nicht, keine Ahnung. Ich kenne weder Black Pink oder wie heißt das? Black
2: Bakery Miller.
0: Bakery Miller noch.
2: Baker Miller
3: Pink. Baker Miller Pink.
0: Okay, Miri, was sagst du?
2: Also ich glaube, Christine hat recht, weil Baker Miller Pink ist wahrscheinlich eher so ein Roséton, weil Pink, glaube ich, macht eher aggressiv und turnt so ein bisschen an. Und aber rosa ist, glaube ich, beruhigt eher. Deswegen das, aber das nutzt uns ja jetzt nichts. Deswegen sage Melatonin?
0: Ja, wir nehmen das. War das dabei?
3: Ja.
0: Ja.
3: Verlängerung der Schlafdauer durch Melatoninausschüttung.
0: Ja.
2: Kann man sein Schlafzimmer nämlich in Baker Miller Pink streichen.
0: Und dann möchte man gar nicht mehr raus.
3: Okay.
0: Aus dem Bett.
3: Baker Miller Pink ist ein zartes Rosa. Erstmals wissenschaftlich untersucht in den 70er Jahren vom Wissenschaftler Alexander Schaus. Und die Bezeichnung geht auf 2 Marineoffiziere, Baker und Miller, zurück, die den Farbton versuchsweise in den Arrestzellen von US-Gefängnissen ausprobierten. Hm. Und dabei wurde festgestellt, die Häftlinge wurden durch die Farbe messbar, ruhiger, weniger aggressiv.
0: Das heißt, Christine holt den Punkt.
3: Ja.
2: Sehr schön. Ist der Pink-Versteher?
3: Genau. Ja. Ich werde auch zum Beispiel von Sportmannschaften benutzt in der gegnerischen Kabine, um die quasi so ein bisschen runterzufahren, die Gegner, dass die nicht so.
0: Das ist ja spannend.
3: Voller
0: nicht so heißblütig
3: aufs Feld gehen.
2: Aber genau. Was machen die da? Wedeln die da mit rosa Fahnen? Oder?
3: Ja, werden einfach die Wände zum Beispiel angestrichen dort in der Kabine oder so. Oder kleine Bilder. So ganz.
2: kleine Hello Kitty Bilder.
0: Ja, genau.
2: Zum Beispiel.
0: Wieder was gelernt. Ja. Das heißt jetzt, wir machen Kaffee und Christine holt den Punkt. Jetzt ist es 6:15 Uhr, 6:15, 6:45. Einen schönen Dienstagmorgen für Sie.

0: 6.18 Uhr. 12 Minuten vor 7. Dienstag, der 23. Und alles Wichtige gibt's gleich bei uns für Sie. Kurzer Überblick hier in den Nachrichten. Bleiben Sie dran.
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10: Mit Dorit Kreller. Leipzig ist pleite. Stimmt der Stadtrat kommende Woche keinem neuen Millionenkredit zu, wird die Stadt handlungsunfähig. Die neue Karlbrücke in Plagwitz wird am Freitag endlich wieder für den Verkehr freigegeben. Die Fertigstellung des rund 9 Millionen Euro teuren Ersatzneubaus hatte sich mehrfach verzögert. Ursprünglich sollte er letzten Herbst fertig werden. Sachsen feiert in 3 Jahren sein 1100-jähriges Bestehen. Dazu hat die Staatskanzlei einen Ideenwettbewerb gestartet. Wer sich mit Dialekt, Geschichte oder Identität auseinandersetzt, kann bis zu 5000 Euro gewinnen. Bei der Fußball-WM hat Frankreich gegen den Irak mit 3:0 gewonnen. Norwegen setzte sich verdient mit 3:2 gegen den Senegal durch. Und Argentinien schlägt Österreich mit 2:0. Die Argentinier haben damit vorzeitig die K.O.-Runde erreicht.
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11: Im Studio Jens Umbreit. Schönen guten Morgen. Lionel Messi hat Argentinien bei der Fußball-WM zum 2. Sieg geführt und damit auch in die K.O.-Runde. Der Titelverteidiger gewann in Dallas mit 2:0 gegen Österreich. Messi erzielte beide Treffer, überholte mit nun 18 WM-Toren Miroslav Klose als alleinigen WM-Rekordtorschützen. Deutschlands Abwehrspieler Nico Schlotterbeck hat sich nach seinem WM-Aus erstmals per Instagram an die Fans gewandt. Der Dortmunder bittet darum, die deutsche Mannschaft umso stärker zu unterstützen. Schlotterbeck fällt wegen einer Innenbandverletzung im linken Sprunggelenk mehrere Wochen aus, wird bei der WM nicht mehr zum Einsatz kommen. Und RB Leipzig hat Martin De Michelis wie erwartet als neuen Cheftrainer verpflichtet. Der Argentinier unterschrieb einen Vertrag für 2 Jahre, folgt auf den überraschend entlassenen Ole Werner. De Michelis trainiert zuletzt den spanischen Absteiger Mallorca.
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10: Einen wunderschönen guten Morgen. Naja, ein paar Wolken sind unterwegs bei uns am Listhaus, aber man sieht herrlich viel Blau durchblitzen und alles in allem wird das ein wunderschöner Tag mit viel Sonnenschein und bis zu 29 Grad. Morgen der Tag ebenfalls. Auch da gibt's viel Sonne und da geht's mit den Temperaturen sogar noch ein Stück nach oben auf bis zu 32 Grad. Und Donnerstag toppen wir das Ganze tatsächlich nochmal mit Höchstwerten um die 35 Grad. Und schauen wir noch auf die Straßen. Da sieht's momentan wirklich sehr entspannt aus. Da ist uns noch nichts weiter gemeldet worden. Keine Staus und Blitzer, aber Sie können das gerne tun. Vorausgesetzt natürlich, Sie haben irgendwas entdeckt. Dann sagen Sie gerne Bescheid. 03 mal 800 und die 4.
0: Dankeschön, Miri.
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9: Es ist Dienstagmorgen. Und hier sind Ihre Gastgeber. Christine,
14: ja,
9: und André Hart.
15: Und was jetzt?
14: Bücher?
16: Ist eine gute Idee.
17: Bücher haben tatsächlich noch immer einen ganz besonderen Charme.
0: Ja, und es gibt ja diesen eindeutigen Trend, der zurückgeht zum Buch, auch bei den Kiddies, und das ist gut, ein schöner Trend. Und deswegen haben wir auch gleich wieder ein schönes Kinderbuch für euch, für Sie. Stellen wir vor und verschenken es. Worum geht's? Können wir es schon mal so verraten, ganz grob?
14: Einfach Sunny.
0: Einfach Sunny.
14: So heißt das Buch von Maren Graf.
0: Okay.
14: Mehr wird noch nicht verraten, aber wir stellen es ja gleich vor und dann kriegt das auch geschenkt.
0: Also, bleibt dran.
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1: Einfach sunny, würde ich mal sagen. Hä?
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1: Ja, einfach sunny, so heißt nämlich das Buch, das wir Ihnen jetzt gern vorstellen möchten. So kurz vor den Ferien ist das genau das Richtige. Das ist ein Buch für kleine und große Kinder.
4: Genau. Von Maren Graf übrigens, so heißt die Autorin. Und im Zentrum der Geschichte steht ein Mädchen namens Sunny. Und Sunny ist blind. Und meistert mit einem kleinen Dackel, der Dackel ist nämlich ihr Blindenhund quasi, meistert mit dem so ihr Leben und ist die weltbeste Sachensucherin.
1: Okay.
4: Also obwohl sie nichts sieht, nimmt sie ihre Umgebung auf eine ganz besondere Art und Weise wahr und findet immer Sachen wieder, auch für andere Menschen. Und eines Tages trifft sie auf den schweigsamen Ben, der irgendwie mit so Kumpels und Freundinnen nicht so richtig zurechtkommt. Und diese beiden, und Ben hat eine ganz wichtige Sache verloren. Und diese beiden freunden sich quasi an, Ben und Sunny, und begeben sich dann auf die Suche nach der wichtigen Sache von Ben.
1: Okay, aber
4: und das ist ganz
1: wir hübsch dürfen nicht verraten, was für eine
4: Nein,
1: Sache.
4: Das würden wir ja zu viel verraten.
1: Dann lest doch einfach mal selbst nach.
4: Ja.
1: Also schönes Buch, einfach Sunny von Maren Graf würden wir jetzt gern verschenken. Einfach anrufen. Unsere Leser-Hotline, das ist die 08000 78 8000.
4: Und die ist kostenlos.
1: Genau, so ist es. Also viel Spaß.
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0: So, gucken wir mal nach draußen. 6:56 jetzt.
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3: Einen wunderschönen guten Morgen. Ja, das wird auch heute wieder ein sehr heißer Tag. Die Temperaturen, die gehen auf 28, 29 Grad rauf. Viel Sonnenschein gibt's den ganzen Tag, nur ein paar harmlose Wolken sind ab und zu mal unterwegs. Und auf den Straßen haben wir noch nichts, das ist alles noch ganz entspannt. Aber Ihre Meldung gerne an die 03x800 und die 4. Gute Fahrt, schönen Tag.
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0: One and one. Macht zwei. So. Und wuppdiwupps ist das kleine Lied vorbei. Robert Malz um 6.40 Uhr. 10 Minuten nach halb sieben am 23. Juni. Heute nochmal Spargel essen, Micha. Letzter Tag. Ja, morgen ist der 24. Morgen ist Johannistag. Und unser zauberhaftes Lehrerkind Christine wird uns gegen halb acht mal erklären, warum das eigentlich so ist. Also warum man aufhört, am Johannistag Spargel zu essen.
1: Weil ab dann die Toiletten wieder anders riechen müssen, oder wieso?
0: Möglicherweise. Tja, das ist ja die Frage. So ein Cliffhanger, weißt du?
1: Ja, ja, ach so.
0: Bitte bleiben Sie dran. Jo, aber der kriegt jetzt nochmal so die letzte Wärme. Der Spargel braucht ja Wärme, ja, das mag er ja. Aber wahrscheinlich ist das jetzt alles schon raus aus der Erde.
1: Also wenn ich Spargel wäre, würde ich den Kopf unter jetzt, der Decke
0: jetzt
1: halten.
0: Einziehen. So es wird nochmal heiß, Micha. Und das heißt, Sommer auf der ganzen Linie, es hat sich nicht viel geändert im Vergleich zu deiner Vorhersage von gestern.
1: Ja. Ja, also außer, dass wir jetzt heute früh noch ein paar Wolken haben, die sich erst auflösen müssen. Dann aber wird der sonnige Tag mit wenigen harmlosen, dünnen Wolkenfeldern. Und es ist heute harmlos, das Stichwort vielleicht auch noch bei der Temperatur. Da sind wir gerade mal so bei 28, 29 Grad, meistens knapp unter der 30 Grad Marke. Ich sage nochmal harmlos, weil die nächsten Tage werden dann schon echt hammerhart.
0: Ja. Okay, also heute nochmal regelrecht kühl, könnte man sagen.
1: Könnte man wirklich sagen, ja? Weil morgen sind es dann schon über 30, 32, 33 Grad, bei ganz, ganz viel Sonnenschein. Die Nacht bringt auch nochmal Frühtemperaturen so im Bereich um 16, 15 Grad. Sollte man alles nutzen, weil in den nächsten Tagen wird es dann peu à peu immer wärmer in den Nächten. Das heißt, das kühlt nicht mehr so gut ab. Wer also die Möglichkeit hat, wirklich alles aufreißen, was geht. Und dann tagsüber nehme ich immer höhere Temperaturen. Donnerstag schon über 35 Grad. Der Höhepunkt hat sich jetzt so ein bisschen verschoben auf Samstag, Sonntag. Ja. Dann könnten sogar bei uns die 40 Grad vielleicht möglich werden.
0: Oha, oha. Ja. Also ja. Hochsommer auf der ganzen Linie. Also wenn ich Spargel wäre, könnte man heute das Köpfchen nochmal ausstrecken. Am vorletzten Spargeltag.
1: Ja, ja so. In den nächsten Tagen ist dann automatisch schon gebratener Spargel, ne?
0: Gebraten ist auch nicht schlecht. Micha, wir braten uns jetzt erstmal. Nee, Quatsch, wir kochen uns erstmal ein Käffchen.
1: Ja, gerne.
0: Ich glaube, das ist die Hitze. Merkst du das auch?
1: Ja, ja, das sind die Röstaromen.
0: Ja, so ein ja. Ja, man schläft ja auch ein bisschen schlechter und so. Ach, und kommt abends vor allen Dingen nicht ins Bett. Ah, das ist so schlimm, weil diese schönen Sommerabende, Mensch.
1: Hast du schon wieder draußen gesessen?
0: Ja, ewig. Ja. Bis es dunkel ist und dann denkst du, es ist ja schon halb elf. Mensch, musst du halb vier wieder aufstehen.
1: Oh, dann erinnerst du, was mache ich nochmal beruflich?
0: Ach, ja, genau. Ach, ja, Morgenansauger, das ist der Mensch, ja, ins Bett. Ach, ich sag dir, naja. Aber es sind ja bald Ferien. So, Micha, jetzt aber wirklich Zeit für ein Käffchen.
1: Oh ja, gerne.
0: Und dann hören wir uns nachher nochmal, ja?
1: Ja, bis gleich.
0: Bis dann.

0: Dua Lipa. Die mit dem unfassbar teuren Brautkleid habe ich letztlich jetzt irgendwo gesehen. Ja, Dua Lipa jetzt ein Duo. Gucken wir mal zum Fußball, und bei der Fußball-WM wurde gestern Geschichte geschrieben. Argentinien gewinnt 2-0 gegen Österreich. Das an sich ist jetzt erstmal nicht ungewöhnlich. Aber beide Tore hat wieder Superstar Lionel Messi geschossen. Im ersten Spiel der Argentinier war Messi ja auch schon dann dreifacher Torschütze, und zwar gegen Algerien war das, glaube ich. Ja, und damit ist er der neue WM-Torschützenkönig aller Zeiten. Also bis jetzt, ja, mit insgesamt 18 Treffern. Bisher hatte den Titel Miroslav Klose mit 16 Treffern. Also da übernimmt Lionel Messi jetzt die Spitze. Das dürfte es aber noch nicht gewesen sein. Es geht ja weiter für Argentinien. Und was abgesehen vom Fußball heute sonst noch wichtig ist und wichtig wird, das erfahren Sie auch gleich bei uns in den Nachrichten. Geht's auch gleich weiter.
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5: Mit Dorit Kreller. Guten Morgen. Der Plan zur Sanierung der 100. Schule in Leipzig-Grünau steht. Ab Februar 2030 soll das Gebäude aus den 80er Jahren für über 25 Millionen Euro modernisiert werden. Die Fertigstellung ist für Sommer 2032 geplant. Außerdem soll die Turnhalle nach dem Brand vor 4 Jahren neu gebaut werden. Knapp 400 Kinder werden an der Grundschule unterrichtet. Die Sanierung sei laut Stadt besonders wichtig, da die Umgebung ein sozialer Brennpunkt ist. Das Vorhaben steht kommende Woche im Stadtrat zur Abstimmung. 14 Sachsen sollen heute in der Albrechtsburg in Meißen mit dem Verdienstorden des Freistaates ausgezeichnet werden. Unter ihnen sind, neben Sängerin Stefanie Hertel aus dem Vogtland, auch 2 Leipziger. Frank Selig weiß mehr.
6: Ja, geehrt werden die 67-jährige Gudrun Matschens und der 76-jährige Gerald Riedel. Matschens gründete vor mehr als 30 Jahren den Betreuungsverein Landkreis Leipzig, um kranke und behinderte Menschen in sozialer Not zu unterstützen. Riedel kümmert sich, ebenfalls seit mehr als 30 Jahren, um die Bewahrung von sächsischer Braunkohlegeschichte. Nachdem sein Heimatort Magdeborn weggebaggert worden war, gründete er den Verein Magdeborner Heimatfreunde. Außerdem unterstützt er mit seinem Wissen das Freilichtmuseum des Bergbautechnikparks Großpösner.
5: Jetzt ist es auch offiziell. Der Argentinier Martin de Michelis wird neuer Cheftrainer bei RB Leipzig. Die Roten Bullen haben am Abend bekannt gegeben, dass der 45-Jährige einen 2-Jahres-Vertrag unterschrieben hat. De Michelis hat in den letzten Monaten RCD Mallorca trainiert und ist mit dem Team als Tabellen-18. Aus der La Liga, der spanischen ersten Liga, abgestiegen. US-Präsident Trump hat sich mit Blick auf die Verhandlungen mit dem Iran zuversichtlich gezeigt. Im Oval Office sagte Trump, solange der Iran die USA respektiere, werde es keine Probleme geben. Bei den Gesprächen in der Schweiz wurden nach US-Angaben in mehreren Bereichen Fortschritte erzielt. Demnach will der Iran wieder Inspektoren der Internationalen Atomenergiebehörde ins Land lassen. Eine Bestätigung des Iran dafür gibt es bislang aber nicht. Die Verhandlungen in der Schweiz sollen eine Grundlage schaffen, um den Konflikt endgültig zu beenden.
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8: Einen schönen guten Morgen. Ein paar harmlose Wolken haben wir am Himmel. Die Temperaturen bei uns in Leipzig, die gehen heute auf bis zu 29 Grad rauf. Die Sonne wird den ganzen Tag scheinen aus Leibeskräften und die Wolken, die spenden dann den nötigen Schatten. Denn wie gesagt, es ist sommerlich heiß. Morgen der Tag sieht genauso aus. Da wird sogar noch ein Stückchen heißer mit 32. Donnerstag kriegen wir stellenweise bis zu 35 Grad. Und auf den Straßen sieht's relativ entspannt aus. Da haben wir noch nichts, keine Staus und Blitzer. Aber Sie haben vielleicht irgendwas entdeckt, dann sagen Sie gerne Bescheid. 03 mal 800, und die 4 ist die Nummer, unter der Sie mich erreichen können. Das Ganze gebe ich dann natürlich weiter.
9: Alles klar, Dankeschön, Miri.
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0: Zwei ungewöhnliche einsame Kinder, die nach der Ewigkeit greifen.
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0: Tragisch, aber das hat nichts mit uns zu tun.
9: Das hat alles mit uns zu tun.
12: Das hängt alles mit einem zusammen.
13: Ist ja die Aktionswoche gegen Einsamkeit gerade.
12: Ach, stimmt. Mhm. Richtig, richtig, genau. Also wir sind bei euch, wir sind bei Ihnen. Mhm. Ja. Und vielleicht haben Sie auch für uns ein paar tröstende Worte. Ja.
13: Nee, du musst es gar nicht ins Lächerliche ziehen, das ist wichtig. Na, weil guck mal, immer mehr Menschen leben auf engstem Raum zusammen und eigentlich kennt man sich gar nicht mehr. Und darauf soll diese Woche eben aufmerksam machen, dass man auch mal nach links und rechts guckt, einfach mal schaut, Mensch, vielleicht kann man mit dem Nachbarn ein kurzes Pläuschchen halten und einfach ein bisschen auf sich achtet. Ich finde, das ist schön.
12: Das geht ja auch schon bei jungen Menschen los. Ja, bei jungen Menschen, also dass die sich zunehmend einsam fühlen.
13: Ja, klar.
12: Nehmt euch ein Beispiel an Christine. Christine war schon als Jugendliche, hast du dir einfach so zwei, drei Hunde aus der Nachbarschaft geschnappt, ne, und hast du Gassi-Service gemacht praktisch. Mhm. Ne? Und dann warst du nicht mehr so allein.
13: Man kann mit dir einfach nicht ernst über dieses Thema reden.
12: Ich ziehe das jetzt nicht ins Lächerliche. Aber ja, hast du doch immer gesagt, du hast ja die Hunde eingesammelt und dann hast du die Haustiere betreut. Das ist doch auch schön.
13: Naja.
12: Ja. Wenn du wirklich echte Freunde brauchst, dann kauf dir ein paar Hunde.
13: Das ist ja jetzt aber auch seltsam.
12: Naja.
13: Das ist auch wieder eine komische Einstellung. Zudem kauft man Hunde nicht.
12: Nein. Jetzt wünschen wir einen schönen guten Morgen und einen guten Start in diesen Dienstag. Es ist kurz vor 7.
13: Morgen. Auf geht's.
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0: Ah, so, kurz nach sieben jetzt. Guten Morgen.
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2: Es gibt gerade in Leipzig ein Waldstück, über das heftig diskutiert wird. Und zwar das an der Kleinmesse. Der kleine Wald soll nämlich weichen, damit RB Leipzig sein Trainingsgelände erweitern kann. Und im Gegenzug dürfte die Kleinmesse am Kotterweg bleiben. Ich bin Clarissa Kunert, komme aus Leipzig und ganz ehrlich, ich wusste nicht, um welches Waldstück es geht. Also bin ich einfach mal hingefahren und habe mir ein Bild gemacht. Ja, und ganz ehrlich, jetzt wo ich hier stehe, kein Wunder, dass ich das Waldstück nicht kannte. Denn nach einem kleinen Rundweg um den Wald habe ich gerade einmal zwei Trampelpfade gefunden, die da hineinführen. Aber glauben Sie mir, die wollen Sie nicht nutzen. Denn nach 2-3 Metern, die man nur hineingehen kann, sieht man nichts außer Müll und Würste, die man nicht sehen möchte. Ja, und das macht doch deutlich, dass hier etwas passieren muss. Einerseits bei einer Abholzung dürfte die Kleinmesse hier bleiben und RB sein Trainingsgelände trotzdem erweitern. Und andererseits, hier leben Tiere und das hört man, wenn man vorbeiläuft und sieht man, wenn man reinschaut. Und das sollten wir auf jeden Fall nicht außer Acht lassen.
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0: So, meine sehr verehrten Damen und Herren, Ladies and Gentlemen, liebe Kinder, jetzt kommt unser Chefmeteorologe Michael Klein. Herzlich willkommen hier in unserer kleinen Runde und herzlich willkommen auch zum kleinen Quiz mit Michael Klein. Das ist, wie gesagt, unser Wetteronkel, der sich aber in allen Bereichen des Lebens hervorragend auskennt.
1: Was meine Trefferquote beweist.
0: Ich habe ja übrigens gerade Schimpfe bekommen, weil ich gesagt habe, wenn du einen echten Freund brauchst im Leben, dann kauf dir einen Hund. Das war natürlich einfach nur so ein Spruch, wie den Morgenansager manchmal so raushauen. Ja, das ist natürlich nicht die Wahrheit. Nein, es gibt so viele großartige Menschen und es gibt ja eigentlich auch gar keine Fremden. Es gibt nur Freunde, die man noch nicht kennt und deswegen, ja, so.
1: Also ich dachte jetzt, also die Beschwerden kommen daher, dass jetzt die Tierschützer anrufen und sagen, nein, man kauft keinen Hund.
0: Auch das natürlich, ja, da geht man ins Tierheim. Aber auch da muss man.
1: Ich habe auch Micha-Schützer.
0: Micha-Schützer gibt es auch, ja.
1: Ja, okay.
0: Und den wirst du jetzt brauchen, weil wir kommen zu einer Fußballfrage. Den Micha-Schützer. Vielleicht beschützt dich jemand. Nein, die Fußball-WM nimmt ja langsam Fahrt auf. Ja, auch in deinem Kosmos, ja, so ein bisschen auf deinem Wetterberg kriegst du ja nicht allzu viel mit, aber hast du gemerkt, ne? Fußballspiel, 2 Tore, Mittellinie, ja, Strafraum. Ball,
1: ja.
0: Runde muss ins Eckige. Micha,
1: ist das mit der Windmühle? Man muss mit dem Bällchen da um die Windmühle drumherum spielen.
0: Es gibt nur ein einziges Land, das bisher bei jeder Fußball-WM dabei war. Oh. Welches ist es?
1: Seit wann gibt es denn die WM?
0: Ist das A, du hast doch noch gar keine Auswahl hier.
1: Okay.
0: Ist das A Brasilien? Ist das B Argentinien oder ist das C Italien? So. Und jetzt kannst du mich fragen. Was wolltest du wissen?
1: Ah, nee, ich wollte wissen, seit wann es die WM überhaupt gibt, weil ich hatte jetzt.
0: Ich glaube, gefährliches Halbwissen. Ich glaube, 1930 war die erste Fußball-WM.
1: Ja, okay.
0: Ich glaube ja.
1: Ja. Ich glaube, Italien hatte schon mal das Drama, ist ja dann eine grande Katastrophe, die irgendwann mal nicht dabei waren.
0: Mhm. Ist denn Italien diesmal dabei, Micha?
1: Oh!
0: Oh!
1: Jetzt, ich habe noch nichts von denen gehört. Kann es sein, dass die diesmal nicht dabei sind?
0: Ja.
1: Ist das so? Ich weiß es gar nicht.
0: Ja, ich darf ja nicht helfen. Ich bin ja hier
1: von
0: nur der.
1: Ich habe aber auch noch nichts gehört.
0: Ich bin nur der Fragensteller. So, also, welches?
1: Messi ist dabei, der hat Tore geschossen,
0: ja.
1: Das habe ich mitbekommen.
0: Der hat Rekord jetzt sogar.
1: Ja, eben, ja. Deswegen ja, und Mbappé könnte ihn sogar noch schlagen. Das sind die Sachen, die ich mir merke.
0: Ja.
1: So, Brasilien habe ich auch noch nichts von gehört, aber die sind doch dabei. Natürlich sind die dabei, garantiert sind die dabei. So, aber es geht ja nicht um dieses Jahr, es geht ja um alles.
0: Ja, welches Land der Welt hat bisher an jeder Fußball-WM teilgenommen? Es gibt wirklich nur eins.
1: Oder war Italien das Drama, dass sie fast nicht dabei gewesen wären und dann doch dabei sind? Ich habe wirklich noch nichts von Italien gesehen. Es hängt auch gar keine Frage.
0: Das macht Spaß mit dir. Also Brasilien, Argentinien oder Italien, wer war immer dabei?
1: Ich komme mir vor wie einer, der in der Nudelsuppe stöchert und das Ü sucht. Hm. Also das ist ja furchtbar.
0: Okay.
1: Ich nehme. Nehme jetzt einfach mal Argentinien.
0: Du nimmst Argentinien.
1: Aber ohne Ahnung über Argentinien.
0: Okay. Und Argentinien ist leider falsch, Herr Klein. Es ist Brasilien.
1: Ach, ernsthaft?
0: Brasilien ist das einzige Land, das wirklich bei jeder Fußball-WM dabei war. Und Italien, Mensch, Micha, die sind auch dieses Mal nicht dabei. Und die waren, glaube ich, vor 4 Jahren auch schon nicht dabei. Und davor auch schon. Also Italien ist wirklich ein ganz, ganz trauriges Kapitel. Also zumindest aus Sicht aller italienischen Fans.
1: Soll ich dir doch ein trauriges Kapitel erzählen?
0: Ja.
1: Ich habe zum Schluss jetzt falsch rum gedacht.
0: Wie?
1: Ich habe jetzt Argentinien genommen, weil ich dachte, die wären raus.
0: Brasilien
1: bleibt durch. So, Argentinien wäre zwischendurch auch nicht dabei gewesen.
0: Komm, verloren ist verloren.
1: Definitiv verloren, einfach aus Doofheit auch. Ja.
0: Deutschland übrigens an zweiter Stelle 21 Mal dabei gewesen.
1: Ah.
0: Argentinien 9 ist Dritter, also Dritter jetzt im Ranking der Mannschaften, die am häufigsten dabei waren, oder der Länder, die am häufigsten dabei waren bei der Fußball-WM. Also Brasilien immer, Deutschland 21 Mal vorn. Wie viel gab es denn?
1: Ja, wie oft?
0: Naja, seit 30 dabei? Kannst du jetzt ausrechnen. Ah, 23 ausgetragen. Ja,
1: das war jetzt dein Ernst. Du hast jetzt, dass Brasilien ist immer dabei gewesen, hast du überlegt, wie oft es die WM gab, ja?
0: Ja, also, Brasilien war immer dabei. So, Micha, jetzt kommen wir mal zum Wetter.
1: Ach, wir machen das Quiz demnächst umgekehrt.
0: Du gibst ja jetzt gleich ein Käffchen aus, du hast ja verloren.
1: Entschuldigung. Ach, ich nenne sowas bei Intelligenz Minderleistung. Sowas habe ich ja regelmäßig.
0: Das ist die Hitze. So, ja. Trotzdem hast du daneben gelegen. Brasilien war bisher immer dabei. So.
1: Ja, natürlich, ich lag daneben. So, was wolltest du wissen?
0: Warm, heiß.
1: Ja, also
0: noch heißer.
1: Genau, Temperaturen um 30 Grad gibt es heute, oftmals so ganz knapp drunter bei 28, 29 Grad. Aktuell ziehen nochmal einige Wolken durch, das wird dann aber langsam wieder alles richtig sonnig und die Sonne brennt und dadurch wird es dann wärmer und heißer werden. Aber tatsächlich, heute ist noch ein vergleichsweise harmloser Tag. Morgen geht es über die 30 bis 32 Grad und gerade Freitag und Samstag wird es dann richtig heiß. Höhepunkt wahrscheinlich der Sonntag und sogar bei uns hier in Sachsen reden die Wettermodelle im Moment davon, dass die 40 Grad möglich wären.
0: 40 Grad, Richtung Wochenende.
1: Ja. Mhm, genau.
0: Okay, Micha. Also, Sommer auf der ganzen Linie, bleibt dabei.
1: Ja.
0: Und wer gibt jetzt einen aus?
1: Also, bei deiner
0: Der Micha gibt einen aus. Komm, du hast verloren jetzt.
1: Ich hab den Weg verloren.

0: In den Geschäften und Supermärkten klauen sie wie die Raben. Die Schäden durch Diebstahl im deutschen Einzelhandel haben 2025 einen Höchststand erreicht. Es wurden Waren im Wert von mehr als, Achtung, 4,3 Milliarden Euro gestohlen. 4,3 Millionen. Einfach geklaut. Das ist eine deutliche Zunahme gegenüber dem Vorjahr. Ein Drittel davon, das wird angenommen, ein Drittel davon wird organisierten Tätergruppen zugeschrieben. Was heute sonst noch wichtig ist und wichtig wird, das erfahren Sie auch gleich bei uns in den Nachrichten.
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9: Mit Dorit Kreller. Leipzig ist pleite. Stimmt der Stadtrat kommende Woche keinem neuen Millionenkredit zu, wird die Stadt handlungsunfähig. Die neue Karlbrücke in Plagwitz wird am Freitag endlich wieder für den Verkehr freigegeben. Die Fertigstellung des rund 9 Millionen Euro teuren Ersatzneubaus hatte sich mehrfach verzögert. Ursprünglich sollte er letzten Herbst fertig werden. Sachsen feiert in 3 Jahren sein 1100-jähriges Bestehen. Dazu hat die Staatskanzlei einen Ideenwettbewerb gestartet. Wer sich mit Dialekt, Geschichte oder Identität auseinandersetzt, kann bis zu 5000 Euro gewinnen. Bei der Fußball-WM hat Frankreich gegen den Irak mit 3:0 gewonnen. Norwegen setzte sich verdient mit 3:2 gegen den Senegal durch. Und Argentinien schlägt Österreich mit 2:0. Die Argentinier haben damit vorzeitig die K.O.-Runde erreicht.
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11: Einen schönen guten Morgen. Die Temperaturen bei uns in Leipzig, die sind doch sehr sommerlich heute. 29 Grad die Höchstwerte. Also vielleicht zur Mittagspause mal einen Spaziergang durch den Clara-Park machen und sich unter irgendeinen schattigen Baum hauen. Viel Sonnenschein den ganzen Tag. Ein paar Wolken sind dabei, die tun aber nichts. Morgen der Tag, der sieht genauso schön aus. Wird sogar noch ein Stück wärmer mit bis zu 32 Grad. Und am Donnerstag toppen wir das Ganze nochmal mit Spitzenwerten um die 35 Grad. Also da sollte der Wassereimer ins Büro mit für die Füßchen zum Abkühlen. Und auf den Straßen, da haben wir noch nichts momentan. Keine Staus und Blitzer. Doch, ein Blitzer. B87 Mokrena Richtung Torgau am Abzweig Audenhain.
0: Vielen Dank, Miri.
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0: Jetzt ist Schluss.
1: Naja, noch nicht ganz.
2: Noch nicht ganz, ne?
1: Eigentlich erst morgen. Morgen ist Johannistag, 24. Juni.
2: Ja, und dann ist ja offiziell Schluss mit Spargel. Dann endet die Spargelsaison. Aber warum eigentlich?
1: Das ist doch mal eine gute Frage.
2: Tja.
1: Wer hat sich das denn einfallen lassen? Unser Lehrerkind Christine, ja, das intellektuelle Fundament dieser Sendung, wird uns da gleich mal aufklären. Und ich bin gespannt, wie das alles zusammenhängt. Ja, 6 Minuten noch, dann ist es 7:30. Bis dahin erstmal einen schönen guten Morgen.
2: Guten Start.
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1: Du bist doch bei Fundament schon wieder zusammengezuckt.
2: Ja.
1: Ich werde heute völlig falsch interpretiert.
2: Es gibt auch so Streifenfundamente, die sind so schmal.

0: So, das war Cassandra's Ding und Adel Tawil. Dann nochmal einen wunderschönen guten Morgen. Ist noch gar nicht. Doch, in 10 Sekunden ist es 7:30. Das heißt, dann kann ich jetzt nochmal das Thema Spargel aufgreifen. Heute die letzte Chance, Spargel zu essen. Jedenfalls offiziell, denn morgen ist der 24. Juni. Morgen ist der Johannistag und da endet traditionell die Spargelsaison. Aber warum ist es eigentlich so? Unser Lehrerkind Christine kennt die Antwort.
1: Schlau gemacht um 7:30.
2: Die Antwort ist eigentlich ganz easy. Ab morgen ist Schluss mit Spargel, damit wir im nächsten Jahr auch wieder Spargel haben. Spargelpflanzen sind nämlich eigentlich mehrjährig. Nach guten 2 Monaten Stechzeit braucht die Spargelpflanze dringend eine Ruhepause. Das regelmäßige Stechen ist eine echte Herausforderung für die Pflanze. Wenn nicht mehr gestochen wird, ab morgen dann wächst der sogenannte Spargelstrauch. Und die Photosynthese kommt dann so richtig in Gang. Dadurch kann die Pflanze im Wurzelstock ausreichend Nährstoffe speichern, damit es im nächsten Jahr wieder flott losgeht. Würde man den Johannistag ignorieren und einfach weiterstechen, bis es nichts mehr gibt, dann geht die Spargelpflanze entweder ganz ein oder im nächsten Jahr kommen nur noch ganz dünne Spargelstängchen. Und deshalb ist morgen zum Johannistag offiziell Schluss mit Spargel, damit wir dann im nächsten Jahr auch wieder welchen ernten können. Also zur Feier des Tages heute vielleicht nochmal Spargel essen.
1: Schlau gemacht um 7:30.
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0: vier nach halb acht jetzt. Guten Morgen.
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3: Ja, sommerliche Temperaturen bei uns in Leipzig. Es geht auf 29, 30 Grad rauf heute. Viel Sonnenschein gibt's dazu. Und gleich drei Blitzer vom Thomas. Arthur-Hofmann-Straße stadtauswärts, Arthur-Nagel-Straße stadtauswärts und Permoser-Straße auch stadtauswärts. Dankeschön, Thomas. Und B87 wird geblitzt Richtung Torgau am Abzweig Audenhain.
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0: Sommer. Und hier kommt der Sommerman, unser Michael Klein, unser Chefmeteorologe.
1: Guten Morgen.
0: Ich sehe gerade, du sollst günstige Sonnencreme kaufen, das sind die besten.
1: Ach so, immer wieder.
0: Das war ja in den vergangenen Jahren immer schon nachzulesen. Jetzt nicht so diese teuren Produkte, also gibt es bestimmt auch welche, die gut sind, aber die Regel ist, wenn du guckst, so gerade jetzt bei den Discountern, also bei den Drogeriediscountern, die haben sehr, sehr gute Produkte, kann man viel Geld sparen. Micha, das ist ja wichtig in diesen Zeiten, Geld sparen. Ich meine, du guckst, was alles so los ist, ja, nirgendwo ist mehr Geld da. Obwohl, warte, eins muss ich dir erzählen. Also erstmal schönen guten Morgen. Guten Morgen,
1: Michael Klein. Also das heißt, wenn du die teure Sonnencreme kaufst, dann bist du angeschmiert.
0: Dann bist du sozusagen angeschmiert.
1: Ja.
0: Das muss ich dir schnell erzählen. Und zwar, ich habe gestern, die neue Folge von Lanz und Precht gehört, Podcast. Muss ich gestehen, höre ich regelmäßig, also kommt ja einmal die Woche. Und dort ging es um die Goldgräberstimmung in der Rüstungsindustrie. Und Goldgräberstimmung ist ja Hoffnung, also ist ja maßlos untertrieben, das ist ein regelrechter Goldrausch. Dort knallen die sprichwörtlichen Champagnerkorken. Die hatten dort jemanden, der da recherchiert hat, einen Journalist, der so von Rüstungsmesse zu Rüstungsmesse reist und sich das alles mal anguckt und das dann aber eben auch tiefenmäßig wirklich durchrecherchiert. Also das ist unfassbar, was da gerade für Geld ausgegeben wird. Der Kanzler hat ja die Parole ausgegeben, whatever it takes.
1: Ja.
0: Koste es, was es wolle, wir müssen aufrüsten und Pistorius ergänzt das und sagt, so schnell wie es geht und so viel wie geht, daran werden wir gemessen. Und dann geben die einfach Geld aus, ohne Ende. Und das ist alles ohne Kontrolle. Ja, das spielen sich im Bundestag unbeschreibliche Szenen ab. Da werden 30, 40 Rüstungsprojekte praktisch im Minutentakt von den Abgeordneten abgenickt. Die haben überhaupt keine Ahnung, worum es geht. Kannst du ja nicht, ne? Also, weiß ja nicht, was war so diese ganzen Fachtermini. Also, die nicken das alles ab. Innerhalb einer Bundestagssitzung werden da zig Milliarden Euro rausgeballert und zack, wieder ein paar fette Aufträge für Rheinmetall. Ja, und das ist so praktisch die Quintessenz dieser ganzen Recherchen. Das dürfte die größte Steuerverschwendung in der Geschichte der Bundesrepublik sein.
1: Verschwendung?
0: Was? Ja. Verschwendung, was da gerade abgeht, weil so viel gekauft wird. Also Rüstung, Micha, wir sind in der falschen Branche.
1: Verschwendung ist es ja, wenn es definitiv falsch ausgegeben wird.
0: Naja, eben, das ist ja das Problem. Es hat ja niemand, also das will ja jetzt gar nicht die große Diskussion hier aufmachen. Da kennst du meinen Standpunkt als mein lieber Freund gut genug. Ich halte es ja sowieso für kompletten Irrsinn, diese Aufrüstungswahn und dass wir da auf einem völlig falschen Gleis sind, gerade in der gesamten Situation. Aber ich will gar nicht in Frage stellen, dass man sich als Land verteidigen muss und das neue Herausforderungen und so weiter und so fort. Aber es geht auch um die Art und Weise, wie das Geld ausgegeben wird. Ja, eben oft an völlig falschen Stellen, oft auch Sachen, die gar nicht gebraucht werden. Und das ist alles so unfassbar teuer.
1: Das ist das Problem, ne? Es ist alles unfassbar teuer.
0: Ja,
1: vielleicht
0: ja.
1: ist es aber auch wie mit den Brücken, ne? Man hat Herr Schäuble, schwarze Null habe ihn selig, oder wie heißt das dann? Man hat bei den Brücken nichts aufgegeben. Vielleicht war es ja auch falsch die vergangenen Jahrzehnte, dass man sich so schön drauf verlassen hat, ach, wir sind in einer neuen Welt, wir brauchen das alles nicht mehr. Wir haben es ja alle so geträumt und gewollt, ne? Vielleicht ist es.
0: Und die haben jetzt quasi einen Blankoscheck. Ja, und das Schlimme ist, das Geld ist ja nicht wirklich da. Es ist ja nicht so, dass das irgendwo rumliegt. Das ist ja Geld, mit dem wir praktisch die Zukunft unserer Kinder verspielen. Das darfst du ja auch nicht, also nicht verspielen ist vielleicht jetzt überspitzt, aber zumindest muss das ja irgendjemand diese Kredite wieder abbezahlen in 20, 30, 40 Jahren irgendwann. Also das ist also die nächste Generation. Es ist wirklich eine ganz schlechte Nachricht für die nächste Generation.
1: Das ist natürlich die Rechnung, ne? Ja. Investiert man das nicht oder lässt man alles drauf ankommen und sagt, naja, dann haben wir halt irgendwann die Invasion oder was auch immer.
0: Naja, das ist doch aber Blödsinn. Das ist doch völliger Blödsinn, diese Bedrohungslage, die so der Russe kommt. Ich glaube, das erzählen die uns, um das zu rechtfertigen, um zu sagen, guck mal hier, wir brauchen das. Also das
1: finde ich erstaunlich, dass du da, also ich meine, was haben wir noch, was hast du von Kriegskrasseln erzählt, als die Russen an der Grenze zur Ukraine stehen? Nee, die werden da niemals einmarschieren, nee, die werden niemals die Pipeline abdrehen, das Öl abdrehen. Also insofern, ich würde mir jetzt nicht mich so drauf verlassen, dass der Russe so gut ist und alles nicht gut. Aber nichtsdestotrotz, ja, natürlich, ich glaube auch nicht, dass Russland vorhat, Deutschland zu überfallen, aber es ist ja vielleicht, wenn Litauen und Co. weg sind, auch nicht so schön, ne?
0: Aber selbst das ist für mich absolut nicht vorstellbar. Aber gut, wir stecken nicht drin. Wir stecken nicht.
1: Finde ich aber komisch, dass du das.
0: Wir stecken nicht in den Köpfen drin.
1: Geschichten, die nicht mehr vorstellbar ist. Ich meine, da hast du ja schon oftmals deine Vorstellungen in den letzten Jahren, Jahrzehnten
0: umgestellt. Ja, das hatte ich denen damals wirklich nicht zugetraut. Aber da kannte man auch viele Hintergründe nicht, die dann letzten Endes zu diesem Krieg geführt haben. Das wurde ja auch vieles wurde davon später bekannt. Aber Micha, das kriegen wir. Mein Gott, jetzt haben wir die ganze Zeit gequatscht.
1: Du hast angefangen.
0: Ich wollte nur sagen, dass ich
1: die auf den Land und den Brecht hören. Das ist nicht gut für dich.
0: Ich wollte ja nur sagen, kaufen Sie die günstige Sonnencreme. Es kommen harte
1: und
0: Zeiten.
1: Und keine Panzer, sondern Drohnen.
0: Nein. Und es gibt ja auch so viel Gutes zu berichten und so viel, das super funktioniert. Und,
1: es gibt noch Spargel.
0: Einen Tag. So. Micha, Wetterbericht, eine Minute, es bleibt heiß, ja?
1: Ja, da gibt es auch nichts Gutes für zu sagen beim Wetter.
0: Also, ehe wir uns hier weiter verquatschen, ich mach mal ja schon mal die Musik an, so. Ja, sag nochmal. Ja, bitte, ja.
1: Wie viele Sekunden habe ich?
0: 10.
1: Heiß und noch heißer. Wochenende sind 40 Grad möglich. Gut durchlüften nachts im Moment noch. Okay. Das geht noch, aber ansonsten ist
0: heiß. Ja, wir trinken jetzt ein Versöhnungskaffee. Ja,
1: das gut.

0: So, ich muss mich leider entschuldigen. Wir haben uns gerade eben ein bisschen verquatscht. Deswegen muss ich leider diesen wunderschönen Song jetzt schon mal runterziehen, weil wir ja gleich noch die Nachrichten haben für Sie. Ganz aktuell, dass Sie auf dem aktuellen Stand der Dinge sind und auf dem Laufenden bleiben. Ja, bleiben Sie jetzt erstmal dran am Radio. 7:12, ist es. Guten Morgen.
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6: Mit Dorit Kreller. Guten Morgen. Leipzig ist pleite. Stimmt der Stadtrat kommende Woche keinem neuen Millionenkredit zu, wird die Stadt handlungsunfähig. Wegen explodierender Kosten für verschiedene Pflichtaufgaben stand die Stadt bereits Ende 2025 mit 482 Millionen Euro in der Kreide. Nach aktueller Prognose steigt der Kassenkreditbestand bereits Ende Juli auf über 600 Millionen. 600 ist allerdings auch der festgesetzte Höchstbetrag. Und den soll der Stadtrat nun um 200 Millionen Euro erhöhen. Denn schon bis Ende des Jahres wird mit über 800 Millionen Miesen gerechnet. Was lange währt, wird endlich gut. Wenn man es so sieht, dann ist das Bauende der Karlbrücke in Plagwitz tatsächlich eine gute Nachricht. Sie soll am Freitag endlich wieder für den Verkehr freigegeben werden. Das hat die Stadt jetzt angekündigt. Die Fertigstellung hatte sich durch Personalengpässe und verspätete Materiallieferungen immer wieder verzögert. Ursprünglich sollte es letzten Herbst bereits soweit sein. Sachsen feiert im Jahr 2029 sein 1100-jähriges Bestehen. Mit genügend Vorlauf hat die Staatskanzlei nun einen landesweiten Ideenwettbewerb gestartet. Das Motto lautet: Zeig dein Sachsen. Gunnar Tichy.
7: Egal ob Schulprojekt, Ausstellung oder Heimatchronik, wer sich mit Themen wie Dialekt, Geschichte oder Identität auseinandersetzt, der kann sich bewerben. Die besten Projekte werden mit bis zu 5000 Euro unterstützt. Mehr Infos unter zeigdeinsachsen.de.
6: Diebstahl im deutschen Einzelhandel hat 2025 einen neuen Rekord erreicht. Laut einer EHI-Studie sind Waren im Wert von mehr als 4,3 Milliarden Euro gestohlen worden. Das entspricht einem Anstieg von fast 30% im Vergleich zum Jahr 2020. Den größten Anteil haben Einzelkundendiebstähle. Ein Drittel der Fälle wird organisierten Tätergruppen zugeschrieben. Die US-Regierung hat die Sanktionen gegen iranische Ölprodukte vorerst ausgesetzt. Der Schritt, heißt es, sei in dem Rahmenabkommen geregelt, das die USA und der Iran vergangene Woche abgeschlossen hätten. Demnach sind in den kommenden 2 Monaten Importe von Öl aus dem Iran erlaubt. In dieser Zeit verhandeln beide Länder über ein endgültiges Friedensabkommen.
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8: Ja, im Winter freuen sich Marwan und Simone über eine gut funktionierende Fußbodenheizung und heute freuen sie sich definitiv über eine gut funktionierende Klimaanlage. Die Temperaturen, die gehen auf 29, 30 Grad rauf heute. Viel Sonnenschein gibt's dazu, trocken bleibt's auch, also definitiv ein Sommertag zum Genießen. Morgen der Tag wird sogar noch ein Stückchen heißer mit bis zu 32 Grad und am Donnerstag, da legen wir noch eine Schippe drauf mit Höchstwerten um die 35 Grad und auf den Straßen. Da haben wir ein paar Blitzer, gemeldet von Thomas, Arthur-Hofmann-Straße stadtauswärts, Arthur-Nagel-Straße stadtauswärts und Permoser-Straße stadtauswärts. Gute Fahrt.
0: Ja, danke schön, Miri.
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11: Ja. Auf einer Skala von 0 bis 10, wie würden Sie diese Radiosendung bewerten?
12: Ja, gleich 0. Sehr, sehr deutlich. Und deshalb, es muss sich in dieser Branche was ändern, das werden wir auch tun.
0: Ja, das ist richtig. Ja, gleich null. Also, naja, gut. Aber wir sind ja steigerungsfähig. Und vor allen Dingen haben wir Kollegen an unserer Seite, die uns raushauen. Zum Beispiel Jens Umbreit, unser Sportexperte. Ja, da geht das Niveau gleich nach oben. Wirklich. Mhm. Ja, wir reden über die Fußball-WM und das ist tatsächlich ein gutes Niveau, was da zum Beispiel gestern Lionel Messi vorgelegt hat. Einen neuen Rekord. Hast du mitbekommen?
13: Ja. Wird uns der Jens gleich nochmal auf den aktuellen Stand der Dinge bringen.
0: Okay.
13: Holt sich jetzt noch schnell einen Kaffee. In der Zwischenzeit machen wir noch ein bisschen Musik und dann geht's los.
0: So ist der Plan. 5 Minuten vor 8.
13: Morgen.
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0: So, 8:04. Das heißt, bei uns Zeit für den Fußball.
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0: Ja, und da wurde gestern Abend Fußballgeschichte geschrieben. Argentinien gegen Österreich 2-0 gewonnen. Zweimal trifft Lionel Messi und damit ja, ist er der WM-Rekordtorschütze. Jens Umbreit, fass mal zusammen.
3: Ja, es war ein Abend für die Geschichtsbücher. Messi traf in der 38. Minute zum 1-0 sein 17. WM-Treffer und damit der Rekord. Und in der Nachspielzeit legte er dann gleich noch einen drauf, machte das 2-0. 18 WM-Tore. Kein Fußballer hat mehr. Dabei hatte sein Arbeitstag gestern eher holprig begonnen. Einen Elfmeter in der 9. Minute schoss er nämlich am rechten Pfosten vorbei. Österreich hielt lange gut mit. Keeper Alexander Schlager rettete mehrfach und in der 2. Halbzeit drückten sie auf den Ausgleich. Aber die letzte Präzision fehlte. Und am Ende bestrafte Messi jeden Fehler. Er hat bei diesem Turnier alle 5 Tore der Argentinier erzielt. Und ganz ehrlich, die haben ihre anderen Stürmer nicht etwa zu Hause gelassen. Alvarez und Martinez, die wissen durchaus, wo die Bude steht. Aber Messi ist nochmals aus einer anderen Galaxie. Dabei hat er gerade schwere Zeiten. Seinem Papa geht es ja gesundheitlich nicht so gut. Das kann er aber auf dem Rasen gut verdrängen. Und was mir richtig gut gefallen hat, beim Rekordtor hat er keinen speziellen Jubel oder irgendwelchen Schickimicki gemacht, sondern hat sich einfach mit seinen Teamkollegen gefreut. Und das übrigens exakt auf den Tag, 40 Jahre nachdem Diego Maradona bei der WM in Mexiko mit der Hand Gottes und dem Jahrhunderttor gegen England auch Fußballgeschichte geschrieben hatte.
0: Spannend. Dankeschön, Jens Umbreit.
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0: Emilia. Taylor Swift um 12 Minuten nach 8. Einen wunderschönen guten Morgen euch und Ihnen am Radio. Wunderschönen guten Morgen unserem Chefmeteorologen Michael Klein.
1: Guten Morgen.
0: Ja, und auch heute, was den Sommer und die Hitze betrifft, wird er das Ruder nicht rumreißen. Hast du das mitbekommen mit der norwegischen Nationalelf?
1: Die Ruder, ne?
0: Und den Fans? Warte mal hier, pass auf, so war das im Stadion. Achso, ich sehe gerade sogar Erling Haaland rudert mit. Bis auf hier. Okay. Was macht die? Das geht so.
1: Die Wikinger,
0: genau. Ist das wegen der Wikinger, ja? Deswegen so diese. Und die machen ja auch diese Ruder. Also man sitzt und dann macht man die Ruderbewegung, ja?
1: Ja. Machen wir eine typische Handbewegung als Folge. Ich überlege jetzt gerade, wenn wir bei der WM auflaufen, was machen wir dann? Tackern wir irgendwas?
0: Weiß nicht, ich habe es ja auch gerade überlegt, weil das ja auch das Parlament gemacht hat in Norwegen. Da sind ja alle dabei, ja, Regierung und so weiter und so fort. Ich stelle es mal gerade bei Friedrich Merz vor. Ja, so, der säuerliche Sauerländer. Wie dann irgendwas, was kann man in Deutschland machen? Was, keine Ahnung.
1: Rudert der? Der hat doch eine Yacht bestimmt, oder? Der fliegt doch sonst immer nur.
0: Ich finde, der rudert manchmal ganz schön.
1: Ja, das stimmt natürlich auch wieder. So. Aber in seichten Gewässern.
0: Ja. Micha Klein, das Wetter, das war ja gestern, wo wir gerade beim Thema Fußball waren, man kommt ja nun wirklich an der WM gerade nicht mehr vorbei, da gab es ja im Spiel Frankreich-Senegal war das, meine ich, eine fast zweistündige Unterbrechung. Wegen Unwettern und in Philadelphia war das. Und da mussten die Zuschauer wirklich, also die Tribünen mussten geräumt werden. Die wurden evakuiert. Ist immer so ein hartes Wort, evakuiert. Aber die wurden wirklich gebeten, kurzzeitig das Stadion zu verlassen, weil eben dort Unwettern kam, eine Unwetterfront. Und dann war es wahrscheinlich die längste Halbzeit der bisherigen WM. Fast zwei Stunden.
1: Ja, zwei Stunden, ne? Ja. Irak war es, glaube ich, gegen die.
0: Ach, gegen Irak, ja, Entschuldigung, ja. Siehste, ich habe keine Ahnung.
1: Ja, ich doch auch nicht.
0: aber gegen Irak war es.
1: Das habe ich irgendwie mitbekommen. Hm. Nee, die hatten tatsächlich ganz schwere Gewitter und sogar Tornado-Warnungen und alles. Also dann gab es sogar die Anzeige im Stadion, bitte das Stadion verlassen. Und
0: siehste?
1: Ich habe mich da auch gefragt, wohin? Wahrscheinlich rein, in die Gänge oder so. Ja, richtig heftig bei denen. Bei uns ist es ruhiger, aber nicht ungefährlicher, muss man jetzt sagen. Wir haben jetzt erstmal eine trockene Phase, in der keine Schauer oder Gewitter großartig drohen. Es gibt im Moment sogar etwas mehr Wolken, die sorgen noch dafür, dass es sich jetzt nicht ganz so schnell erwärmt. Und wir werden dann heute bei Temperaturen so bei 28, 29 Grad landen, so knapp unter der 30 Grad Marke. Aber das Gefährliche, das kommt jetzt nicht in Form von Schauern und Gewittern, sondern eben die große Hitze der nächsten Tage.
0: Denn da kommt noch mal was drauf.
1: Genau, es steigert sich jetzt immer mehr. Morgen über 30, 32, 33 Grad. Donnerstag können es dann schon über 35 Grad sein. Freitag über 37 Grad. Und Samstag, Sonntag dann 39, 40 Grad, die möglich sind. Da reden wir über Juni. Also 40 Grad, das war früher mal so eine absolute Top-Marke in Deutschland. Ein absoluter Rekord. Und davon reden wir jetzt im Juni. Und dann eben auch noch so eine langanhaltende Hitzewelle. Und das Gefährliche ist eben auch noch mit dazu, dass die Temperaturen auch nachts nicht mehr so stark abkühlen. Am Wochenende reden wir von tropischen Nächten. Die werden wir vorher sowieso in den Innenstädten schon haben. Also es wird gefährlich, einfach durch die Hitze.
0: Okay, also ganz wichtig, gerade in diesen Zeiten, dass sich die Gemüter dann auch immer wieder abkühlen.
1: Ja. Absolut.
0: Macht das, passt auf euch auf. Wir brauchen jeden Hörer. Und jetzt brauchen wir erstmal noch ein Käffchen.
1: Ja.

0: 11 Minuten vor halb 9. Morgen. Und die Schäden durch Diebstahl im deutschen Einzelhandel. Wir haben 2025 einen Höchststand erreicht, einen neuen Höchststand. Es wurden Waren im Wert von mehr als 4,3 Milliarden Euro geklaut in den Geschäften und Supermärkten. Das ist eine deutliche Zunahme gegenüber dem Vorjahr. 4,3 Milliarden. Ein Drittel davon wird organisierten Tätergruppen zugeschrieben. Was heute sonst noch wichtig ist und wichtig wird, das erfahren Sie gleich bei uns in den Nachrichten.
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4: Mit Dorit Kreller. Die 100. Leipziger Schule soll ab 2030 für über 25 Millionen umfassend saniert werden. Der Stadtrat muss dem Modernisierungsprojekt kommende Woche aber noch zustimmen. Gudrun Matschens und Gerald Riedel aus Leipzig erhalten heute den Sächsischen Verdienstorden. Damit würdigt das Land ihr langjähriges Engagement für die Pflege kranker Menschen sowie die Bewahrung der regionalen Braunkohlegeschichte. 5 Tage nach dem Rauswurf von Ole Werner hat RB Leipzig am Abend die Verpflichtung von Martin De Michelis als neuen Trainer jetzt offiziell bekannt gegeben. Der 45-jährige Argentinier habe einen 2-Jahres-Vertrag unterschrieben, hieß es. Bei der Fußball-WM hat Frankreich gegen den Irak mit 3:0 gewonnen. Norwegen setzte sich verdient mit 3:2 gegen den Senegal durch. Und Argentinien schlägt Österreich mit 2:0. Die Argentinier haben damit vorzeitig die K.O.-Runde erreicht.
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6: Einen wunderbaren Start in den heutigen Dienstag. Das wird ein heißer Tag, also schön luftig anziehen. 29 Grad die Höchstwerte bei uns in Leipzig. Viel Sonnenschein gibt's dazu. Ein paar kleinere Wolken sind immer mal unterwegs. Morgen der Tag wird genauso schön und noch ein Stückchen wärmer mit bis zu 32 Grad. Am Donnerstag, da legen wir sogar noch eine Schippe drauf mit Höchstwerten um die 35 Grad sogar. Viel Sonnenschein gibt's auch dazu. Obacht auf den Straßen. Auf der A38 Richtung Halle, Auffahrt Kreuz Leipzig Süd, da ein totes Tier auf der Fahrbahn im Kurvenbereich und geblitzt wird auf der Schönefelder Allee, der Arthur-Hoffmann-Straße, der Arthur-Nagel-Straße und der Permoser-Straße.
7: Ja, vielen Dank, Miri.
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10: Und was jetzt?
11: Bücher?
12: Das ist eine gute Idee.
13: Bücher haben tatsächlich noch immer einen ganz besonderen Charme.
14: So ist das ja auch in diesen Zeiten, diesen digitalen Bücher. Und wir haben gleich ein schönes Buch. Dienstags ist ja immer Lesetag bei uns.
13: Buch,
14: ne? Ein echtes Buch.
13: Ein echtes Buch.
14: Ja, wirklich. So. Naja, mein Gott,
13: ja, richtig. Ja, genau, so also mit so einem Hardcover, sagt man so, Hardcover?
14: Ja, und Wörtern drin und so. Ja.
13: Und richtigen Wörtern drin. Einfach Sunny heißt es. Es ist ein tolles Kinderbuch von Maren Graf. Wir stellen es gleich ein bisschen genauer vor. Und ihr kriegt es geschenkt, ja.
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0: kurz vor 8:30 jetzt.
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2: Heute vor genau 40 Jahren gab es vor dem bekannten Hotel Astoria in der Innenstadt einen skandalösen Todesfall. Auf mysteriöse Weise ist der BRD-Politiker Alfons Reiser aus einem Fenster des Hotels gestürzt. Seine Tochter, die Historikerin und Autorin Katrin Reiser, beginnt Jahrzehnte später die Umstände seines Todes genau zu recherchieren. Sie hat basierend auf den damaligen Ereignissen den fiktiven Roman Der Fall Fechtner geschrieben. Vielleicht mal ein spannender Lesetipp.
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0: Kater spielt auch mit, ja?
1: Was, ein Kater?
0: Ein Katerchen, da ist so ein Kater drauf.
1: Das stimmt, da ist ein Kater. Das weiß ich jetzt gar nicht, wo der jetzt herkommt.
0: Keine Ahnung. Also, Kater spielt auch eine Rolle. Wir haben nämlich jetzt ein schönes Buch. Passt so ein bisschen zum sonnigen Wetter, ja? Weil es heißt einfach Sunny.
1: Ja.
0: So. Kommt von Maren Graf, die hat schon viele schöne Kinderbücher geschrieben und ja, das Buch würden wir jetzt verschenken.
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0: Aber vorher, Christine, mal ganz kurz, worum geht's in dem Buch?
1: Also einfach Sunny. Sunny ist quasi ein kleines Mädchen und Sunny ist blind und die stolpert eines Tages über Ben. Und die beiden...
0: Der Kater jetzt, vielleicht?
1: Nein, das ist ein kleiner Junge.
0: Ach, ein Junge.
1: Das ist ein Junge in ihrem Alter und der hat es eigentlich nicht so mit anderen Menschen und die stolpert im wortwörtlichen Sinne über ihn und die beiden freunden sich aber dann an und erleben gemeinsam spannende Abenteuer, weil der Ben hat was verloren und obwohl Sunny ja blind ist und nichts sieht, ist sie eine Meisterin im Dinge wiederfinden. Und die beiden erleben da, wie gesagt, dann eben so spannende Abenteuer und müssen sich auch gegen fiese Fünftklässler durchsetzen, die sie da immer so ein bisschen ärgern. Ist wirklich ein schönes Kinderbuch zum selber lesen oder auch vorlesen. Also Leseempfehlung ab 8 Jahre. Und wir würden es jetzt verschenken.
0: Ja, also einfach anrufen. Das geht kostenlos bei uns. Unsere Lesehotline, das ist die 08000 78 8000. Wir verschenken einfach Sunny. Also so heißt das Buch von Maren Graf. Dann schon mal viel Spaß beim Lesen oder Vorlesen.
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0: halb neun jetzt.
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3: Mit herrlich viel Sonnenschein geht's in den Dienstag und die Temperaturen können sich auch sehen lassen. 28, 29 Grad die Höchstwerte. Nur ein paar lockere Wolken, die ab und zu mal unterwegs sind. Und auf den Straßen haben wir ein paar Blitzer. Und zwar auf der Schönefelder Allee, der Arthur-Hofmann-Straße und der Arthur-Nagel-Straße. Alle stadtauswärts.
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0: Da ist doch schon wieder Zeit für unseren Chefmeteorologen Michael Klein.
1: Guten Morgen.
0: Schreibst du dein Wetter eigentlich mit der Hand auf? Also machst du dir Stichpunkte oder haust du das einfach so raus?
1: Also mit der Hand habe ich ganz, ganz selten mal geschrieben.
0: Ja,
1: also wenn dann in die Computertastatur rein. Ja. Mache ich nur, wenn es ganz, ganz kompliziert wird.
0: Das ist ja spannend, weil ich lese gerade hier einen Artikel über Madonna. Und zwar die sagt, dass sie heute noch ihre Texte mit der Hand schreibt und dann das Geschriebene wirklich auch vom Blatt abliest, wenn sie das dann einsingt. Und für sie ist wohl die Verbindung zwischen Geist und Hand ganz wichtig. Ja, so Teil ihrer Seele, sagt sie. Und da könnte man das alles besser spüren und so.
1: Hast du Madonna in letzter Zeit mal bei Interviews gesehen?
0: Nee, überhaupt nicht. Du?
1: Ich bin mir nicht sicher, ob die Verbindung da noch hilft.
0: Du bist so böse. Sie hat auch gesagt, dass sie die sozialen Medien total meidet, dass sie das gar nicht verstehen kann, dass sie ja ihr selbst mit irgendwelchen Leuten teilt, dass sie gar nicht kennt, was ja komisch ist für einen Superstar.
1: Ja,
0: ist sie,
1: allerdings.
0: Ist sie nicht auf Insta? So? Kannst du mal gucken? Hast du dein Handy da?
1: Das also, weiß ich nicht. Achso, Insta, Moment.
0: Guck mal bitte.
1: Insta.
0: Ja.
1: So, wo ist denn, was muss ich denn eingeben? Madonna, ich gebe
0: Madonna, jetzt. Guck mal, Madonna.
1: Mir ist abgestürzt, hier bewegt sich gar nichts.
0: Also
1: ich muss die App mal abschießen, Moment, und jetzt nochmal neu. Ich glaube, Instagram ist kaputt.
0: Madonna ist abgestürzt. Soll ich mal gucken? Warte, ich gucke
1: mal. Ja, guck du mal, bei mir lädt's nicht.
0: Ne? Insta kaputt? Bei mir auch nicht. Insta ist kaputt, um Gottes Willen. Millionen Menschen werden jetzt in die Krise. Warte, jetzt scheint es zu gehen. Madonna suchen?
1: Also vermutlich versuchen alle gleichzeitig auf das Profil von Madonna zuzugreifen jetzt.
0: Ach doch, guck mal hier, ich hab doch hier ist doch Madonna,
1: bei mir geht's
0: oder?
1: Nicht.
0: Ja, Internet.
1: Aber Madonna ist ja älter, vielleicht ist sie bei Facebook.
0: Das kannst du einfach nicht, keine Ahnung mehr. Egal, komm, wir lassen das jetzt. Micha, was wir eigentlich sagen wollten ist, dass es auch wieder ein sehr heißer Tag wird.
1: Definitiv.
0: Und ja. Da braucht man sich das auch nicht mit der Hand aufschreiben. Das kann man so. Also das kriegst du jetzt einfach aus dem Kopf.
1: Jetzt funktioniert bei mir hier gar nichts mehr.
0: Siehst du mal.
1: Ja. Alles. Mein Gott, du hast mein Handy kaputt gemacht.
0: Oh Gott, was
1: ist denn da bei dir?
0: Madonna, gibt's ja, das ist ja Insta, was jetzt bei mir läuft es wieder. So,
1: okay.
0: Herr Klein, Wetterbericht für den 23. Juni.
1: Ja, und heiß wird es, beziehungsweise heute ist fast noch ein Tag, wo man im Nachhinein sich daran erinnern wird und sagen, ach, wie angenehm war denn dieser Dienstag mit gerade mal so 28, 29, vielleicht mal stellenweise 30 Grad.
0: Mhm.
1: Im Moment gibt es noch einige Wolken, die dafür sorgen, dass es nicht ganz so schnell mit den Temperaturen hochgeht. Die werden jetzt aber dann langsam verschwinden, am Nachmittag wieder strahlender Sonnenschein. Und dann wird es am Nachmittag, am Abend auch wieder so ein bisschen drückender werden. Aber wie gesagt, heute nicht ganz so heiß wie das, was in den nächsten Tagen kommt. Ah. Schauer oder Gewitter erstmal im Moment auch nicht dabei.
0: Alles klar. Wenn du sagst, was da in den nächsten Tagen kommt, wir hatten ja gestern schon mal ganz kurz über die 40 gesprochen. Das könnte durchaus realistisch werden.
1: Genau. Und das, jetzt muss man sagen, sogar bei uns hier in Sachsen. Denn die 40, die waren schon vor einigen Tagen für den Südwesten Deutschlands auf den Wetterkarten mit drauf. Und da sah es so aus, dass wir hier so ganz knapp drunter bleiben. Gestern war der Samstag der Favoritentag, der am heißesten werden könnte. Jetzt hat sich's auf Samstag und Sonntag ausgedehnt. Also es wird immer heißer von Tag zu Tag. Wir steigern uns wirklich um 2-3 Grad jeden Tag. Und dann sind am Samstag eben die 39, vielleicht auch 40 möglich, genauso am Sonntag. Und die kommende Nacht wird auch nochmal etwas frischer werden, mit Temperaturen auch unter 15 Grad. Sollte man nutzen, alles abkühlen lassen. Denn ab Freitag, Samstag sind wir auch bei den Nächten dann in dem Bereich, wo man von tropischen Nächten spricht, also 20 Grad Tiefsttemperatur.
0: Okay, also es wird heiß. Und um das noch abzuschließen schnell, ich habe den Artikel über Madonna jetzt zu Ende geschrieben. Also nicht geschrieben, gelesen, es ist wirklich zu heiß, nein. Und der Schreiber sagt auch, dass das ein totales Missverhältnis ist. Also ein Widerspruch, dass sie einerseits sagt, sie meidet die sozialen Medien, aber andererseits schreibt, ja, ist sie ganz aktiv bei Insta und TikTok und so weiter. Also, das ist irgendwie merkwürdig.
1: Naja. Madonna, geht's bei mir wieder?
0: Madonna. Guck mal bitte.
1: Muss ich Fan werden? Nee, ne?
0: Nee, musst du nicht.
1: Muss ich nicht.
0: Bist du ja schon.
1: Eben.
0: So,
1: Madonna. Madonna, da ist sie.
0: Da ist sie, siehst du? Machen wir jetzt ein Käffchen?
1: 20 Millionen Follower.
0: Siehst du, immerhin. Hast du nicht?
1: Und einen nicht.
0: Dafür? Hast du mich?
1: Ja, eben.
0: So. Und jetzt spielen wir schon erst recht nicht Madonna. Mama Sia. So, Micha. Wir hören uns später nochmal. 8:45 jetzt.
1: Take this. Yeah.

0: 12 Minuten vor 9 ist es. Einen schönen guten Morgen. Und bei der Fußball-WM wurde gestern Geschichte geschrieben. Argentinien gewinnt 2-0 gegen Österreich. Beide Tore hat Superstar Lionel Messi geschossen. Und im ersten Spiel, was die Argentinier hatten, das war ja gegen Algerien, glaube ich. Ja, genau, gegen Algerien. Da war er auch schon der dreifache Torschütze. Und jetzt, das wollte ich eigentlich sagen, ist er damit der neue WM-Torschützenkönig mit insgesamt 18 Treffern. Bis dahin, also bis gestern war das ja Miroslav Klose mit 16. Da zieht jetzt der Lionel Messi vorbei. Ja, das dürfte es aber noch nicht gewesen sein mit Toren für die Argentinier und von Lionel Messi. Was abgesehen vom Fußball heute sonst noch wichtig ist und wichtig wird, das erfahren Sie auch gleich bei uns in den Nachrichten.
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3: Mit Dorit Kreller. Guten Morgen. Leipzig ist pleite. Stimmt der Stadtrat kommende Woche keinem neuen Millionenkredit zu, wird die Stadt handlungsunfähig. Wegen explodierender Kosten für verschiedene Pflichtaufgaben stand die Stadt bereits Ende 2025 mit 482 Millionen Euro in der Kreide. Nach aktueller Prognose steigt der Kassenkreditbestand bereits Ende Juli auf über 600 Millionen. 600 ist allerdings auch der festgesetzte Höchstbetrag. Und den soll der Stadtrat nun um 200 Millionen Euro erhöhen. Denn schon bis Ende des Jahres wird mit über 800 Millionen Miesen gerechnet. Was lange währt, wird endlich gut. Wenn man es so sieht, dann ist das Bauende der Karlbrücke in Plagwitz tatsächlich eine gute Nachricht. Sie soll am Freitag endlich wieder für den Verkehr freigegeben werden. Das hat die Stadt jetzt angekündigt. Die Fertigstellung hatte sich durch Personalengpässe und verspätete Materiallieferungen immer wieder verzögert. Ursprünglich sollte es letzten Herbst bereits soweit sein. Sachsen feiert im Jahr 2029 sein 1100-jähriges Bestehen. Mit genügend Vorlauf hat die Staatskanzlei nun einen landesweiten Ideenwettbewerb gestartet. Das Motto lautet: Zeig dein Sachsen. Gunnar Tichy.
4: Egal ob Schulprojekt, Ausstellung oder Heimatchronik, wer sich mit Themen wie Dialekt, Geschichte oder Identität auseinandersetzt, der kann sich bewerben. Die besten Projekte werden mit bis zu 5000 Euro unterstützt. Mehr Infos unter zeigdeinsachsen.de.
3: Diebstahl im deutschen Einzelhandel hat 2025 einen neuen Rekord erreicht. Laut einer EHI-Studie sind Waren im Wert von mehr als 4,3 Milliarden Euro gestohlen worden. Das entspricht einem Anstieg von fast 30% im Vergleich zum Jahr 2020. Den größten Anteil haben Einzelkundendiebstähle. Ein Drittel der Fälle wird organisierten Tätergruppen zugeschrieben. Die US-Regierung hat die Sanktionen gegen iranische Ölprodukte vorerst ausgesetzt. Der Schritt, heißt es, sei in dem Rahmenabkommen geregelt, das die USA und der Iran vergangene Woche abgeschlossen hätten. Demnach sind in den kommenden 2 Monaten Importe von Öl aus dem Iran erlaubt. In dieser Zeit verhandeln beide Länder über ein endgültiges Friedensabkommen.
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6: Einen wunderschönen Dienstag. Herrliches Sommerwetter bei uns in Leipzig. Bis zu 29 Grad. Die Höchstwerte heute 4 Sonnenschein. Paar lockere Wolken sind immer mal mit dabei. Die tun aber nichts weiter. Morgen wird sogar noch ein Stückchen wärmer mit bis zu 32 Grad. Und am Donnerstag setzen wir direkt noch einen drauf mit Höchstwerten um die 35 Grad. Und auf den Straßen, da haben wir jetzt momentan ein paar Blitzer. Und zwar auf der Schönefelder Allee stadteinwärts, Arthur-Hofmann-Straße stadtauswärts, Arthur-Nagel-Straße stadtauswärts und Permoser-Straße stadtauswärts steht auch noch ein Blitzer. Dankeschön fürs Bescheidgeben, gute Fahrt und einen wunderschönen Tag.
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7: Tragisch, aber das hat nichts mit uns zu tun.
8: Das hat alles mit uns zu tun.
9: Ja, es hängt alles mit allem zusammen. So, wir wünschen Ihnen jetzt erstmal einen schönen guten Morgen, einen tollen Start in diesen Dienstag, in den 23. Juni. Es ist kurz vor neun jetzt.
6: Also, guten Morgen.
0: Moin. 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

0: nach neun jetzt.
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2: Es gibt gerade in Leipzig ein Waldstück, über das heftig diskutiert wird. Und zwar das an der Kleinmesse. Der kleine Wald soll nämlich weichen, damit RB Leipzig sein Trainingsgelände erweitern kann. Und im Gegenzug dürfte die Kleinmesse am Kotterweg bleiben. Ich bin Clarissa Kunert, komme aus Leipzig und ganz ehrlich, ich wusste nicht, um welches Waldstück es geht. Also bin ich einfach mal hingefahren und habe mir ein Bild gemacht. Ja, und ganz ehrlich, jetzt wo ich hier stehe, kein Wunder, dass ich das Waldstück nicht kannte. Denn nach einem kleinen Rundweg um den Wald habe ich gerade einmal zwei Trampelpfade gefunden, die da hineinführen. Aber glauben Sie mir, die wollen Sie nicht nutzen. Denn nach 2-3 Metern, die man nur hineingehen kann, sieht man nichts außer Müll und Würste, die man nicht sehen möchte. Ja, und das macht doch deutlich, dass hier etwas passieren muss. Einerseits bei einer Abholzung dürfte die Kleinmesse hier bleiben und RB sein Trainingsgelände trotzdem erweitern. Und andererseits, hier leben Tiere und das hört man, wenn man vorbeiläuft und sieht man, wenn man reinschaut. Und das sollten wir auf jeden Fall nicht außer Acht lassen.
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0: Score, ne? Herr Klein, unser Chefmeteorologe, Entschuldigung, ich wollte nicht so schreien. Ja. Also Ihnen am Radio erstmal einen schönen guten Morgen und euch. Ja, hallo, hallo, hallo. Aber ich bin gerade ein bisschen durcheinander, weil ich sehe ab sofort keine Pommes mehr im Bordbistro der Deutschen Bahn.
1: Das habe ich auch gelesen.
0: Hast du gelesen? Ach, das heißt, ich kann dich gar nicht fragen, warum? Also du hast es gelesen, du weißt warum.
1: Du kannst kein Quiz daraus machen.
0: Wegen der Gase.
1: Es ist sehr, sehr kompliziert.
0: In der Tat. Also es gibt ja wohl eine Gaseverordnung der EU, die EUF-Gaseverordnung 2024/573.
1: Wer kennt sie nicht,
0: ja. Und das hat was zu tun mit der Verminderung der fluorierten Treibhausgase.
1: Also das, was wir früher mal schon aus Kühlschränken kannten, die Älteren erinnern sich, in den 80ern wurden schon mal die Kühlschränke gesagt, nee, dieses giftige Zeug sollen wir da nicht mehr drin haben.
0: So ist es. Da gab es ja ganz früher die ersten FCKW-freien Kühlschränke aus Schwarzenberg. Aber das weißt du natürlich alles.
1: Die Älteren erinnern sich.
0: Ja, das war damals eine Rieseninnovation. Du hast es ja vielleicht nur so am Spielfeldrand mitbekommen als Leverkusener. Ja,
1: ja.
0: Die waren da ganz vorne dabei, FCKW-frei. Also man wusste auch damals schon, dass das eine tolle Geschichte ist. Aber irgendwie hat man die dann aufs Kreuz gelegt mit diesem Patent. Wurde irgendwie gekauft. Also das ist jetzt gefährliches Halbwissen. Also, ja. War jedenfalls damals eine große Innovation. Führt heute dazu, ja, zur Gaseverordnung der EU und keine Pommes mehr, weil die da eben irgendwie tiefgekühlt waren, ja, oder wurden?
1: Ja, die müssen tiefgekühlt gelagert werden, damit man sie schön dann anschließend in die Fritteuse schmeißen kann.
0: Und
1: das hat mich jetzt auch gewundert. Also da sagt die Bahn jetzt, naja, wir überprüfen jetzt alles. Es gibt auch keine Eiswürfel mehr.
0: Siehst du?
1: Also, ja, und alles, was so tiefgekühlt ist, verzichten wir drauf. Gibt halt andere Möglichkeiten, was zu essen. Und die Currywurst bleibt, aber ohne Pommes. Und
0: aber die Currywurst, die wird nicht gekühlt, oder was? Also wenn der Zug jetzt dort, was 10 Stunden durch Deutschland fährt, dann kriegst du da eine Bratwurst bei 40 Grad im Schatten, wenn die Klimaanlage dann auch noch ausfällt im Zug und im Bistro, ja, weiß nicht.
1: Ja, ich
0: hält sich das dann ohne Kühlung?
1: Bei der Deutschen Bahn haben ja die meisten armen Würstchen eine Sitzplatzreservierung.
0: Ja,
1: aber die Currywurst, ich glaube, die hält sich halt. Es geht wohl wahrscheinlich nur um das Tiefkühlen, ne? Dass die dann sagen, die Geräte ersetzen wir nicht mehr. Alle Supermärkte müssen ihre Dinger ja oder haben ihre Dinger ja auch schon ausgetauscht und so. Und da sagt die Bahn, nee, das, was jetzt kaputt geht, das lassen wir raus.
0: Hm. Micha, am besten hält man es wirklich aus im Kühlschrank. Also heute geht's noch, aber so in den nächsten Tagen, es wird wirklich heiß, ne? Also da dreht es nochmal ein bisschen auf.
1: Aber ein bisschen ist gut. Im Nachhinein, wir werden vom Wochenende aus zurückblicken auf den Dienstag und sagen, boah, da war es noch richtig angenehm. Heute nämlich Temperaturen so bis 30 Grad, zwar ein bisschen drückend am Nachmittag, aber eben nicht die ganz brüllende Hitze, die da auf uns zukommt. Schauer und Gewitter sind nicht in Sicht und im Moment haben wir auch noch ein dickes Wolkenfeld über uns, das sich erst langsam auflöst und verzieht und dann wird es am Nachmittag eben schon deutlich sonniger sein. Und dann geht's mit den Temperaturen bergauf. Morgen 32, 33 Grad. Am Donnerstag wahrscheinlich schon um 35 Grad und Freitag, Samstag, Sonntag, das werden die ganz kritischen Tage im Laufe des Wochenendes, könnte es sogar bei uns hier in Sachsen 40 Grad geben.
0: Bleibt heiß, bleibt hochsommerlich, Micha, und wir machen jetzt ein Käffchen ohne Pommes.
1: Menno.

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7: Mit Dorit Kreller. Leipzig ist pleite. Stimmt der Stadtrat kommende Woche keinem neuen Millionenkredit zu, wird die Stadt handlungsunfähig. Die neue Karlbrücke in Plagwitz wird am Freitag endlich wieder für den Verkehr freigegeben. Die Fertigstellung des rund 9 Millionen Euro teuren Ersatzneubaus hatte sich mehrfach verzögert. Ursprünglich sollte er letzten Herbst fertig werden. Sachsen feiert in 3 Jahren sein 1100-jähriges Bestehen. Dazu hat die Staatskanzlei einen Ideenwettbewerb gestartet. Wer sich mit Dialekt, Geschichte oder Identität auseinandersetzt, kann bis zu 5000 Euro gewinnen. Bei der Fußball-WM hat Frankreich gegen den Irak mit 3:0 gewonnen. Norwegen setzte sich verdient mit 3:2 gegen den Senegal durch. Und Argentinien schlägt Österreich mit 2:0. Die Argentinier haben damit vorzeitig die K.O.-Runde erreicht.
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9: Einen wunderschönen Dienstag. Herrliches Sommerwetter bei uns in Leipzig. Bis zu 29 Grad. Die Höchstwerte heute viel Sonnenschein. Paar lockere Wolken sind immer mal mit dabei. Die tun aber nichts weiter. Morgen wird sogar noch ein Stückchen wärmer mit bis zu 32 Grad. Und am Donnerstag setzen wir direkt noch einen drauf mit Höchstwerten um die 35 Grad. Und auf den Straßen, da haben wir jetzt momentan ein paar Blitzer. Und zwar auf der Schönefelder Allee stadteinwärts, Arthur-Hofmann-Straße stadtauswärts, Arthur-Nagel-Straße stadtauswärts und Permoser-Straße stadtauswärts steht auch noch ein Blitzer. Dankeschön fürs Bescheid geben, gute Fahrt und einen wunderschönen Tag.
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1: Wer Afrika-Feeling live erleben möchte, sollte sich die Kiwara-Nacht im Zoo Leipzig nicht entgehen lassen. Nach einer geführten Abendtour durch den Zoo geht es für Sie in die Erlebniswelt Afrika, wo Sie mit Trommelklängen und einem Begrüßungsdrink empfangen werden. 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
1: Chefmeteorologe Michael Klein, herzlich willkommen hier in unserer kleinen Runde und herzlich willkommen auch zum kleinen Quiz mit Michael Klein. Es ist, wie gesagt, unser Wetteronkel, der sich aber in allen Bereichen des Lebens hervorragend auskennt.
2: Was meine Trefferquote beweist.
1: Wir kommen zu einer Fußballfrage. Die Fußball-WM nimmt ja langsam Fahrt auf. Auch in deinem Kosmos, ja, so ein bisschen auf deinem Wetterberg kriegst du ja nicht allzu viel mit, aber hast du gemerkt, ne? Fußballspiel, 2 Tore, Mittellinie, Strafraum.
2: Ach,
1: ja, Ball. Ja. Runde muss ins Eckige.
2: Micha, das mit der Windmühle, man muss mit dem Bällchen da um die Windmühle drumherum spielen.
1: Es gibt nur ein einziges Land, das bisher bei jeder Fußball-WM dabei war. Ist das A. Brasilien? Ist das B. Argentinien? Oder ist das C. Italien?
2: Ich glaube, Italien hatte schon mal das Drama. Ist ja dann eine grande Katastrophe. Die irgendwann mal nicht dabei waren.
1: Mhm. Ja? Ist denn Italien diesmal dabei, Micha?
2: Oh! Ich habe noch nichts von denen gehört. Kann es sein, dass die diesmal nicht dabei sind?
1: Ja.
2: Ist das so? Ich weiß es gar nicht. Oder war Italien das Drama, dass sie fast nicht dabei gewesen wären und dann doch dabei sind? Ich habe wirklich noch nichts von Italien gesehen. Es hängen auch gar keine
1: Fragen. Das macht Spaß mit dir. Also Brasilien, Argentinien oder Italien. Ah. Wer war immer dabei?
2: Ich komme mir vor wie einer, der in der Nudelsuppe stöchert und das Ü sucht. Ist ja furchtbar.
1: Okay.
2: Ich nehme einfach mal Argentinien.
1: Du nimmst Argentinien. Argentinien ist... leider falsch, Herr Klein. Es ist Brasilien.
2: Ach, ernsthaft?
1: Brasilien ist das einzige Land, das wirklich bei jeder Fußball-WM dabei war. Und Italien, Mensch, Micha, die sind auch dieses Mal nicht dabei. Italien ist wirklich ein ganz, ganz trauriges Kapitel. Also zumindest aus Sicht aller italienischen Fans.
2: Soll ich dir doch ein trauriges Kapitel erzählen?
1: Ja.
2: Ich habe zum Schluss jetzt falsch rum gedacht.
1: Wie?
2: Ich habe jetzt Argentinien genommen, weil ich dachte, die wären raus.
1: Brasilien.
2: Brasilien bleibt durch. So, Argentinien wäre zwischendurch auch nicht dabei gewesen.
1: Komm, verloren ist verloren.
2: Definitiv verloren, einfach aus Doofheit auch.
1: Hast du das mitbekommen mit der norwegischen Nationalelf?
2: Die rudern, ne?
1: Und den Fans? Warte mal hier, pass auf, so war das im Stadion. Ach so, ich sehe gerade sogar Erling Haaland rudert mit. Was macht die? Ulu. Das geht so Ulu.
2: Ulu. Ach, die Wikinger.
1: Die Wikinger, komm. Genau. Ist das wegen der Wikinger, ja? Deswegen so diese. Und die macht ja auch diese Ruder. Also man sitzt und dann macht man die Ruderbewegung, ja?
2: Ja. Das machen wir eine typische Handbewegung als folgt. Ich überlege jetzt gerade, wenn wir bei der WM auflaufen, was machen wir dann? Tackern wir irgendwas?
1: Weiß nicht, ich habe es ja auch gerade überlegt, weil das ja auch das Parlament gemacht hat in Norwegen. Ja. Da sind ja alle dabei, ja, Regierung und so weiter und so fort. Ich stelle es mal gerade bei Friedrich Merz vor.
3: Bangaranga, Bangaranga, Bangaranga.
1: Ja, so der säuerliche Sauerländer. Wie dann irgendwas, was kann man in Deutschland machen?
2: Was, keine Ahnung. Rudert der? Der hat doch eine Yacht bestimmt, oder? Der fliegt doch sonst immer nur.
1: Ich finde, der rudert manchmal ganz schön.
2: Ja, das stimmt aber.
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9: Mit Dorit Kreller. Guten Tag. Eine heftige Explosion hat letzte Nacht vermutlich viele Menschen in Taucha aus dem Schlaf gerissen. Kurz vor um 3 ist dort an der Straßenbahn-Endhaltestelle ein Ticketautomat in die Luft geflogen. Der Knall war Anwohnern zufolge kilometerweit zu hören. Der Automat wurde komplett zerstört. Laut Polizei entstand dabei ein Schaden von geschätzt 80.000 Euro. Ob die Täter auch die Geldkassette erbeuten konnten, ist bisher nicht bekannt. Trotz knapper Kassen treibt die Stadtverwaltung die Sanierung der Leipziger Schulen voran. Kommende Woche soll der Stadtrat ein weiteres Millionenprojekt beschließen. Oliver Heinze berichtet.
10: Der Plan steht. Ab 2030 soll die 100. Schule in Grünau modernisiert werden. Über 25 Millionen Euro seien für das Gebäude aus den 1980er Jahren nötig, heißt es. In den etwa 2,5 Jahren Bauzeit werden die rund 400 Grundschüler woanders unterrichtet. Außerdem soll die Turnhalle nach dem Brand vor 4 Jahren neu gemacht werden. Die Sanierung sei laut Stadt besonders wichtig, da die Umgebung ein sozialer Brennpunkt ist.
9: Besserer Handyempfang und schnelleres Internet. Die Telekom hat in Torgau einen neuen Mobilfunkmast in Betrieb genommen. Damit vergrößere sich die Netzabdeckung und auch der Empfang in vielen Gebäuden, wie der Kommunikationsriese mitteilte. Insgesamt betreibt die Telekom jetzt 100 Standorte in Nordsachsen. Die Flächenversorgung liege bei 94%, heißt es. Es gibt immer mehr Paketautomaten in Deutschland. Marktführer DHL hat sein Netz auf rund 18.000 Stationen ausgebaut. Bis 2030 sollen es sogar 30.000 werden. Auch der österreichische Anbieter MyFlexbox wächst rasant. In Deutschland stehen mittlerweile 1.400 Stationen für Sendungen von DPD, Hermes, FedEx und UPS. Drei Nationen sind weiter, eine raus. Das ist die Bilanz der Nacht bei der Fußball-WM. Vor kurzem erst zu Ende gegangen ist ein arabisches Duell. Algerien besiegte Jordanien mit 2:1. Die Jordanier können nicht mehr weiterkommen. Frankreich ist nach einem 3:0-Sieg gegen den Irak weiter. Genauso wie Argentinien, das Österreich 2:0 schlug. Und Norwegen, das den Senegal mit 3:2 besiegte.
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11: Einen wunderschönen Dienstag. Es ist Sommer bei uns in Leipzig. Mit Höchstwerten um die 29 Grad geht's durch den Tag. Es gibt viel Sonnenschein heute. Morgen der Tag sieht ähnlich aus. Da geht's sogar noch ein Stück nach oben mit den Temperaturen auf bis zu 32 Grad. Und am Donnerstag toppen wir das Ganze nochmal mit Höchstwerten um die 35 Grad. Und dann schauen wir noch auf die Straßen. Da haben wir einen Stau auf der A14 aus Nossen zwischen Döbeln-Nord und Leisnig. Und Blitze auf der Kirchbergstraße stadteinwärts. Der Superblitz auf der linken Seite. Danke, Petra, auch für deine lieben Wünsche. Schönefelder Allee stadteinwärts und Arthur-Hofmann-Straße stadtauswärts und Arthur-Nagel-Straße auch stadtauswärts. Danke fürs Melden. Gute Fahrt.
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14: Live und in Farbe an diesem Dienstag. Willkommen. Wir starten jetzt ganz schnell die erste Hit-halbe Stunde des Tages. Gleich ganz entspannt mit Mary J. Blige und U2 One. Davor starten wir mit dem Sommerhit 25, der auch perfekt in den Sommer 26 passt. Golden und Huntrix. Damit viel Spaß und einen schönen Dienstag. Hi, hi.

0: 10 Minuten nach um 10. Wir müssen ganz kurz Brian Adams unterbrechen, denn es gibt was ganz Wichtiges von unseren Straßen, Miri.
1: Ja, auf der A4 Dresden Richtung Chemnitz ist zwischen Siebenlehn und Berbersdorf ein Hund unterwegs dort auf der Autobahn. Also bitte vorsichtig fahren, damit nichts passiert. A4 Dresden Richtung Chemnitz zwischen Siebenlehn und Berbersdorf. Ein Hund ist dort unterwegs.
0: Dankeschön, Miri.
1: Gerne.

0: Es ist 8:30. Wir sind bei der Arbeit am Dienstag mit unserer tierischen Geschichte des Tages. In der Ostsee ist jetzt schon wieder ein verirrter Wal gesichtet worden. Und ich dachte, wir wären in der politischen Sommerpause, also ohne Wahlberichterstattung. Vielleicht sollten wir auch ein paar Umleitungsschilder in der Ostsee mal aufstellen. Und wir machen gleich mit Sommersound weiter. Jerusalem, Master KG, das und noch ganz viel mehr gleich.
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8: Einen wunderschönen Dienstag. Es ist Sommer bei uns in Leipzig mit Höchstwerten um die 29 Grad. Geht's durch den Tag. Es gibt viel Sonnenschein heute. Morgen der Tag sieht ähnlich aus. Da geht's sogar noch ein Stück nach oben mit den Temperaturen auf bis zu 32 Grad. Und am Donnerstag toppen wir das Ganze nochmal mit Höchstwerten um die 35 Grad. Und dann gucken wir noch fix auf die Straßen. Da haben wir drei Blitzer. Philipp-Rosenthal-Straße, 30er-Zone am Gymnasium Richtung Prager Straße. Rieser Straße stadteinwärts am Fortuna-Sportplatz. Ein Laser mit Sofortkasse. Und Kirchbergstraße stadteinwärts. Der Superblitzer auf der linken Seite. Gute Fahrt.
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0: Mit Ihnen und gleich auch mit Beyoncé haben Sie einen ganz schönen Dienstag mit uns.

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0: Morgen ist der 24. Juni, auch Johannistag. Und das ist traditionell der letzte Tag, an dem Spargel gestochen wird. Aber warum eigentlich? Christine von André und die Morgenmädels hat die Antwort.
2: Die Antwort ist eigentlich ganz easy. Ab morgen ist Schluss mit Spargel, damit wir im nächsten Jahr auch wieder Spargel haben. Spargelpflanzen sind nämlich eigentlich mehrjährig. Nach guten 2 Monaten Stechzeit braucht die Spargelpflanze dringend eine Ruhepause. Das regelmäßige Stechen ist eine echte Herausforderung für die Pflanze. Wenn nicht mehr gestochen wird, ab morgen dann wächst der sogenannte Spargelstrauch. Und die Photosynthese kommt dann so richtig in Gang. Dadurch kann die Pflanze im Wurzelstock ausreichend Nährstoffe speichern, damit es im nächsten Jahr wieder flott losgeht. Würde man den Johannistag ignorieren und einfach weiter stechen, bis es nichts mehr gibt, dann geht die Spargelpflanze entweder ganz ein oder im nächsten Jahr kommen nur noch ganz dünne Spargelstängchen. Und deshalb ist morgen zum Johannistag offiziell Schluss mit Spargel, damit wir dann im nächsten Jahr auch wieder welchen ernten können. Also zur Feier des Tages heute vielleicht nochmal Spargel essen.
0: Denn morgen endet dann die Spargelsaison 2026. Dankeschön, Christine.
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Donnerstag, 23. Juni, heute vor 10 Jahren genau, haben die Briten für den Brexit gestimmt. Eine vergleichbare Entscheidung mit so historischer großer Tragweite gab es in Großbritannien davor erst einmal, als Robbie Williams Take That verließ.

0: zwei Minuten nach drei Viertel elf. Drei Nationen sind weiter, eine raus. Das ist die Bilanz der Nacht bei der Fußball-WM. Und wir haben gleich alle Themen dieses Tages für Sie in unseren Nachrichten um 10 vor 11.
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8: Mit Dorit Kreller. Guten Tag. Leipzig ist pleite. Stimmt der Stadtrat kommende Woche keinem neuen Millionenkredit zu, wird die Stadt handlungsunfähig. Oliver Heinze mit den Einzelheiten.
9: Wegen explodierender Kosten für verschiedene Pflichtaufgaben stand die Stadt bereits Ende 2025 mit 482 Millionen Euro in der Kreide. Nach aktueller Prognose steigt der Kassenkreditbestand bereits Ende Juli auf über 600 Millionen. 600 ist allerdings auch der festgesetzte Höchstbetrag. Und den soll der Stadtrat nun um 200 Millionen Euro erhöhen. Denn schon bis Ende des Jahres wird mit über 800 Millionen Miesen gerechnet. Das wäre fast eine Verdopplung der Schulden innerhalb nur eines Jahres.
8: Auf der Albrechtsburg erhalten heute 14 Menschen den Sächsischen Verdienstorden. Unter ihnen sind neben Sängerin Stefanie Hertel auch zwei Leipziger, die 67-jährige Gudrun Matschens und der 76-jährige Gerald Riedel. Matschens unterstützt mit einem Betreuungsverein seit mehr als 30 Jahren kranke und behinderte Menschen in sozialer Not. Riedel kümmert sich genauso lange um die Bewahrung der regionalen Braunkohlegeschichte. Nach der Abbaggerung seines Heimatortes Magdeborn gründete er unter anderem den Verein Magdeborner Heimatfreunde. Ein Urlauber aus Sachsen ist auf der Insel Rügen beim Kitesurfen ums Leben gekommen. Die Rettungsleitstelle wurde gestern Abend über eine leblose Person im Wasser am sogenannten Kitestrand bei Wiek informiert. Ersthelfer und Rettungskräfte versuchten noch, den Mann wiederzubeleben. Für den 52-Jährigen kam aber jede Hilfe zu spät. Der Mann stammt laut Polizei aus dem Landkreis Bautzen. Nun wird ermittelt, warum er auf der Ostsee verunglückt ist. Es gibt immer mehr Paketautomaten in Deutschland. Marktführer DHL hat sein Netz auf rund 18.000 Stationen ausgebaut. Bis 2030 sollen es sogar 30.000 werden. Auch der österreichische Anbieter MyFlexbox wächst rasant. In Deutschland stehen mittlerweile 1.400 Stationen für Sendungen von DPD, Hermes, FedEx und UPS. Drei Nationen sind weiter, eine raus. Das ist die Bilanz der Nacht bei der Fußball-WM. Vor kurzem erst zu Ende gegangen ist ein arabisches Duell. Algerien besiegte Jordanien mit 2:1. Die Jordanier können nicht mehr weiterkommen.
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11: Einen wunderschönen Dienstag, also die Badeklamotten, die sollten fest in der Tasche verankert sein, wenn es rausgeht. 29 Grad, die Höchstwerte heute bei uns in Leipzig. Und das ist erst der Anfang. Es wird Stück für Stück noch heißer. Viel Sonnenschein heute schon mal mit ein paar Wolken dabei. Morgen der Tag auch herrlich sonnig mit bis zu 32 Grad. Und am Donnerstag toppen wir das Ganze nochmal. Da gibt's Höchstwerte um die 35 Grad. Und auf den Straßen, da haben wir ein paar Blitzer. Und zwar Philipp-Rosenthal-Straße Richtung Prager Straße, Rieser Straße stadteinwärts, Kirchberg Straße stadteinwärts, der Superblitz auf der linken Seite und B87 Ortsumgehung Eilenburg auf der Muldebrücke.
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0: Live und in Farbe an diesem Dienstag. Wie wäre es jetzt mit einem schönen Eis? Das wäre toll, oder? Dann stellen wir uns mal in die Schlange.

0: Die Black Eyed Peas und Shut Up am Dienstag, 10 vor 12. Wir begleiten Sie durch den Job mit überraschenden Neuigkeiten. Flusen aus dem Wäschetrockner sind laut Experten ein perfekter Grillanzünder. Okay, da kriegt das Nackensteak gleich ein ganz neues Aroma. Herzhaft rauchig mit einer dezenten Note Bergfrühling. Lassen Sie sich schmecken. Wir machen gleich weiter mit Vincent Weiss und hier mit dir nach einem frischen Wetter- und Straßenupdate.
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8: Einen wunderschönen Dienstag, also die Badeklamotten, die sollten fest in der Tasche verankert sein, wenn es rausgeht. 29 Grad, die Höchstwerte heute bei uns in Leipzig. Und das ist erst der Anfang. Es wird Stück für Stück noch heißer. Viel Sonnenschein heute schon mal mit ein paar Wolken dabei. Morgen der Tag auch herrlich sonnig mit bis zu 32 Grad. Und am Donnerstag toppen wir das Ganze nochmal. Da gibt es Höchstwerte um die 35 Grad. Und auf den Straßen, da haben wir ein paar Blitzer und zwar Philipp-Rosenthal-Straße Richtung Prager Straße, Rieser-Straße stadteinwärts, Kirchberg-Straße stadteinwärts, der Superblitz auf der linken Seite und B87 Ortsumgehung Eilenburg auf der Muldebrücke.
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0: Gleich mit Rednecks und jetzt mit Vincent Weiss. Wir sind hier mit dir.

0: Schön, dass Sie mit dabei sind an diesem Dienstag. Wir haben es ganz genau 11:30.
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0: Schon im Vorfeld gab es viele Diskussionen um die Zukunft der Rente. Heute hat im Kanzleramt die Rentenkommission ihre Vorschläge vorgestellt. Bundeskanzler Friedrich Merz hat dazu gesagt, dass alle Elemente dieses Reformpakets zügig umgesetzt werden müssten. Mein lieber Kollege Axel Metz fasst für uns die 5 wichtigsten Punkte aus den Empfehlungen der Rentenkommission zusammen.
2: Das gesetzliche Renteneintrittsalter wird ab 2032 fest an die Lebenserwartung gekoppelt. Nach der Formel 1 Jahr mehr Lebenszeit, 8 Monate mehr Arbeit, was zu einer Schritt

0: Nach schwedischem Vorbild wird eine verpflichtende aktienbasierte Zusatzrente eingeführt, die durch einen Beitrag von 2% aufgeteilt zwischen Arbeitgeber und Arbeitnehmer finanziert werden soll. Der Kreis der Einzahler in die gesetzliche Rentenkasse soll ausgeweitet werden. Abgeordnete, Vorstände und neue Selbstständige müssen künftig verpflichtend einzahlen. Die Minijob-Regelung in ihrer jetzigen Form soll abgeschafft werden. Die Begründung, Altersarmut soll bekämpft werden. Ausnahmen und Privilegien bei Steuern und Abgaben soll es in Zukunft ausschließlich nur noch für Schüler geben. Wirtschaftsverbände oder das Gastgewerbe laufen dagegen bereits Sturm gegen diese Pläne. Sie warnen vor dem Verlust von Hunderttausenden flexiblen Stellen, einem massiven bürokratischen Mehraufwand und einer möglichen Flucht in die Schwarzarbeit.
1: Die Vorschläge der Rentenkommission, die heute vorgestellt wurden, zusammengefasst von Axel Metz.
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0: die frischen Hits von heute. Alex Warren on Fever Dream.
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3: Hast du das mitbekommen mit der norwegischen Nationalelf?
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0: gute Besserung für Purple Disco Machine, hat ja alle Auftritte bis Mitte Juli absagen müssen wegen Hörproblemen. Jetzt ist es 12 vor 12, 33 Vorschläge hat die Rentenkommission für eine Reform gemacht und Kanzler Merz will alle davon umsetzen. Wir haben gleich alle Themen dieses Tages für Sie in unseren Nachrichten um 10 vor 12.
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7: Mit Dorit Kreller. Guten Tag. Zwei Fußballstadien in Leipzig haben scheinbar neue Namen erhalten. Bei Google Maps heißt die Red Bull Arena von RB plötzlich Werbungsprodukt Arena Leipzig. Und der Alfred-Kunze-Sportpark von Chemie wurde in Alfred-Kunze-Gummibärenbande umbenannt. Offenbar ein witzig gemeinter Internetspaß von Hackern. Die Chemiker haben die Umbenennung bereits entdeckt und bei dem US-Konzern angezeigt. RB Leipzig hat von uns davon erfahren. Trotz knapper Kassen treibt die Stadtverwaltung die Sanierung der Leipziger Schulen voran. Kommende Woche soll der Stadtrat ein weiteres Millionenprojekt beschließen. Oliver Heinze berichtet.
8: Der Plan steht. Ab 2030 soll die 100. Schule in Grünau modernisiert werden. Über 25 Millionen Euro seien für das Gebäude aus den 1980er Jahren nötig, heißt es. In den etwa 2,5 Jahren Bauzeit werden die rund 400 Grundschüler woanders unterrichtet. Außerdem soll die Turnhalle nach dem Brand vor 4 Jahren neu gemacht werden. Die Sanierung sei laut Stadt besonders wichtig, da die Umgebung ein sozialer Brennpunkt ist.
7: Ein Urlauber aus Sachsen ist auf der Insel Rügen beim Kitesurfen ums Leben gekommen. Die Rettungsleitstelle wurde gestern Abend über eine leblose Person im Wasser am sogenannten Kite-Strand bei Wiek informiert. Ersthelfer und Rettungskräfte versuchten noch, den Mann wiederzubeleben. Für den 52-Jährigen kam aber jede Hilfe zu spät. Der Mann stammt laut Polizei aus dem Landkreis Bautzen. Nun wird ermittelt, warum er auf der Ostsee verunglückt ist. Es gibt immer mehr Paketautomaten in Deutschland. Marktführer DHL hat sein Netz auf rund 18.000 Stationen ausgebaut. Bis 2030 sollen es sogar 30.000 werden. Auch der österreichische Anbieter MyFlexbox wächst rasant. In Deutschland stehen mittlerweile 1.400 Stationen für Sendungen von DPD, Hermes, FedEx und UPS. Der größte Vorteil für Kunden: die Automaten sind rund um die Uhr erreichbar. Drei Nationen sind weiter, eine raus. Das ist die Bilanz der Nacht bei der Fußball-WM. Vor kurzem erst zu Ende gegangen ist ein arabisches Duell. Algerien besiegte Jordanien mit 2:1. Die Jordanier können nicht mehr weiterkommen.
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9: Na, das ist doch Sommerwetter, wie es im Bilderbuch steht. Temperaturen um die 29 Grad heute bei uns in Leipzig. Viel Sonnenschein und trocken bleibt's auch. Und ab morgen wird's dann Stück für Stück noch heißer. 32 Grad gibt's schon morgen mit viel Sonne dazu. Und am Donnerstag, da toppen wir das Ganze nochmal. Da kriegen wir bis zu 35 Grad. Das ist wie gesagt erst der Anfang, denn am Wochenende wird's noch ein Stückchen heißer. Stau haben wir auf der A9 in Richtung Nürnberg zwischen Dreußig und Eisenberg an der Baustelle. Und geblitzt wird auf der Philipp-Rosenthal-Straße Richtung Prager Straße, Paunsdorf, Permoser Straße statt einwärts und B87, Ortsumgehung Eilenburg auf der Muldebrücke Richtung Leipzig.
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0: Live am Dienstag haben Sie es mitbekommen. Gestern Argentiniens Fußballgott Lionel Messi hat gegen Österreich sein 17. und 18. WM-Tor erzielt und damit Miroslav Klose als WM-Rekordtorschütze überholt. Aber wir haben ja erst den zweiten Gruppenspieltag und Dennis Undav hat noch gar nicht richtig angefangen. Am Donnerstag der nächste Auftritt unserer Nationalmannschaft bei dieser WM gegen Ecuador. Wir gucken mal, was die sächsischen Tierorakel bei uns da vorhersagen. Das erste gucken wir uns gegen 12:30 an. Jetzt starten wir die nächste Hithalbe Stunde. Hier sind Caleb Scott und Whitney Houston als erstes. Schönen Dienstag. Hi, hi.
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0: uns kommen Sie ganz stressfrei durch den Arbeitstag an diesem Dienstag, 10:50. Wir machen gleich ein ganz frisches Wetter- und Straßenupdate für Sie und direkt danach freuen wir uns unter anderem auf Leona Lewis. Mit diesem wunderschönen 2000er Sound Run. Das und noch ganz viel mehr gleich bei uns.
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0: Sommer pur bei uns in Leipzig, Stadt und Land. Heute Nachmittag nur ein paar lockere Wolken können durchziehen. Ansonsten viel Sonne bei Topwerten um 29 Grad. Und dann wird's heiß bei uns. Morgen sonnig und trocken bei um die 32 Grad. Donnerstag um 35 und Freitag 36 Grad bei uns. Hallo auf die Straßen A9 Berlin Richtung Leipzig zwischen Schkeuditzer Kreuz und Großkugel, defekter LKW, Vorsicht Reifenteile. Außerdem A9 Leipzig Richtung Nürnberg zwischen Dreußig und Eisenberg, Baustellenstau. Dann haben wir Blitzer in Leipzig, Riesaer Straße stadteinwärts am Fortuna Sportpark. Dann Philipp-Rosenthal Straße Richtung Prager Straße, Tempo 30 und B87 Ortsumgehung Eilenburg.
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0: Und wir gucken gleich auf das erste sächsische Tierorakel, was es denn zum nächsten Deutschlandspiel bei der WM am Donnerstag sagt. Und jetzt wünschen wir einen schönen Dienstag.

0: Hier ist der Sommer am Dienstag, wir haben es 12:30.
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0: Übermorgen ist Deutschland wieder dran bei der Fußball-WM. Es geht gegen Ecuador. Soeben ist das erste von drei tierischen WM-Orakeln bei uns in Sachsen aktiv geworden. In Aue hört uns der Chef vom Zoo der Minis, Peter Hömke. Und da gab es heute ein kleines Problem.
2: Wir mussten heute umsatteln. Bei unseren Zwergseidenäffchen gibt es jetzt kein Orakel mehr, weil die gestern Nachwuchs bekommen haben.
0: Das ist ja süß. Was ist es denn, Junge oder Mädchen?
2: Wir konnten noch gar nicht nachgucken. Wir haben also nur gestern früh entdeckt, dass es jetzt dort Nachwuchs gibt. Und deswegen haben wir überlegt, wie machen wir das jetzt, da ja auch das Medieninteresse da war. Und

0: die Weißbüscheläffchen?
1: Ja, also es war ganz eindeutig, Deutschland wird das Spiel gewinnen. Die haben am Anfang, waren sie mal ganz kurz bei beiden, haben sich das angeguckt, haben aber dann wirklich nur an dieser Beschäftigung von oder mit der Deutschlandfahne dort gezogen und gemacht und alles auseinandergerissen. Und das auch hochgezogen, also die hatten förmlich die Deutschlandfahne im Arm. Also wenn das kein Astrainer Sieg wird, dann weiß ich es auch nicht.
0: Sensationell, da freuen wir uns und bedanken uns bei Peter Hömke im Zoo der Minis in Aue. Gerade sind die Erdmännchen im Chemnitzer Tierpark überm Orakeln. Dazu hören wir hoffentlich bald mehr.

0: aktueller Hit von Loi, Red Eyes, und damit 11 nach halb 1.
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2: Wer Afrika-Feeling live erleben möchte, sollte sich die Kiwara-Nacht im Zoo Leipzig nicht entgehen lassen. Nach einer geführten Abendtour durch den Zoo geht es für Sie in die Erlebniswelt Afrika. Dort werden Sie mit Trommelklängen, einem Begrüßungsdrink sowie Tanz- und Musikdarbietungen des Ensemble Samba 2 empfangen. Zum Abschluss wartet noch eine spektakuläre Show mit Magie, Musik und funkelnden Effekten. Ein Abend voller Genuss, Rhythmus und exotischer Atmosphäre mitten in Leipzig. Die Tickets dafür finden Sie online.
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0: Es ist 2:45 diesen Freitag werden viele heiraten, besonderes Hochzeitsdatum 26.06.26 und wir fassen gleich alles Wichtige zusammen von hier aus Deutschland und der Welt in unsere Nachrichten um 10:01.
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3: Mit Dorit Kreller. Guten Tag. Etwa 10 bis 15 Personen sind gestern Abend in einem Leipziger Linienbus aneinander geraten. Und zwar in Groß-Tocher auf dem Weidenweg, Ecke Gerhard-Elroth-Straße. Die Polizei bestätigte auf Anfrage die Massenschlägerei. Der Busfahrer habe die Einsatzkräfte gegen 21.30 Uhr alarmiert. Mindestens ein 17-jähriger Lette sei von einem 24-jährigen Syrer leicht verletzt worden, hieß es. Warum die Jugendlichen aneinander gerieten, sei unklar. Die Fußballstadien von RB und Chemie Leipzig sind umbenannt worden. Sie heißen jetzt Werbungsprodukt Arena Leipzig und Alfred Kunze Gummibärenbande. Clarissa Kunert weiß mehr.
4: Bei Google Maps werden die veränderten Namen ganz offiziell angezeigt. Offenbar haben sich Hacker einen Spaß erlaubt. Auf Anfrage beim Bundesligisten wusste man bisher nichts davon. Eine Sprecherin meinte, die RB Arena könnte bei Google doch schon immer so geheißen haben, da es sich ja auch um ein Werbeprodukt handelt. Bei Chemie wurde die Umbenennung bereits entdeckt. Der US-Konzern sei informiert worden. Auffällig allerdings, das Stadion von Lok Leipzig wurde nicht umbenannt. Ein Schelm, der Böses dabei denkt.
3: Besserer Handyempfang und schnelleres Internet. Die Telekom hat in Torgau einen neuen Mobilfunkmast in Betrieb genommen. Damit vergrößere sich die Netzabdeckung und auch der Empfang in vielen Gebäuden, wie der Kommunikationsriese mitteilte. Bei der Rente wird sich für uns alle einiges ändern. Die Bundesregierung will 33 Maßnahmen umsetzen, um das Rentensystem langfristig zu stabilisieren. Das hat Kanzler Merz angekündigt. Uli Reitinger kennt die wichtigsten Punkte.
5: Also wir müssen in Zukunft wohl mehr in die Rentenkasse einzahlen. Ein Teil des Geldes soll dann an die Börse gehen. Außerdem schlagen die Experten vor, dass das Renteneintrittsalter an die Lebenserwartung gekoppelt wird. Der nächste Schritt wird die Anhebung auf 68 Jahre sein. Und schließlich soll in Zukunft nicht mehr möglich sein, nach 45 Beitragsjahren ohne Abschläge früher in Rente zu gehen.
3: Zu den Vorschlägen der Rentenkommission gehört auch, Minijobs abzuschaffen. Der Hotel- und Gaststättenverband warnt vor einer Katastrophe für das Gastgewerbe, das allein 1,1 Millionen Minijobber beschäftigt. Aktuell müssen Minijobber für Einkünfte von bis zu 603 Euro im Monat weder Steuern noch Sozialabgaben zahlen.
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6: Es gibt heute Nachmittag fast nur Sonne bei uns in Leipzig, Stadt und Land. Nur ein paar einzelne harmlose Wolken können durchziehen, Höchsttemperaturen um 29 Grad. In den nächsten Tagen wird Stück für Stück heißer, morgen bis 32 Grad, Donnerstag bis 35 und am Freitag bis 36 Grad. Hallo auf die Straßen, wir haben die A9 Berlin Richtung Leipzig zwischen Schkeuditzer Kreuz und Großkugel, defekter LKW, Vorsicht Reifenteile. A9 Leipzig Richtung Nürnberg zwischen Dreußig und Eisenberg, Baustellenstau. Und Blitze haben wir aktuell in Leipzig-Paunsdorf, Permoser Straße stadteinwärts in Höhe Möbel-Boss und auch in Leipzig Philipp-Rosenthal-Straße, da habe ich mal gewohnt, Grüße, Richtung Prager Straße bei Tempo 30.
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6: Live von den Farben an diesem Dienstag. Wir grüßen mal alle Baustellenhelden, die bei dieser Hitze auf den Baustellen hier bei uns schuften. Wir sind mit dabei und haltet bitte durch. Vielleicht ist jetzt ein bisschen Abkühlung dabei in der nächsten halben Stunde. Michael meint gleich mit Blinded by the Light und wir starten mit Mark Ember. Grüße gehen raus um 6:01. Schönen Dienstag. Hi, hi.
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13:17, Achtung, Gefahrenmeldung vom Verkehrsdienst. A4 Chemnitz Richtung Dresden, zwischen Dresden-Altstadt und Dresden-Neustadt. Defekter LKW dort auf der Standspur und Vorsicht, Reifenteile auf der Autobahn. Fahren Sie also in diesem Bereich bitte ganz besonders vorsichtig, damit nichts passiert.

0: Zufall. Zwei. Wir sind bei der Arbeit am Dienstag. Am Freitag ist auch Mark Forster bei der Arbeit, nämlich bei seinem Konzert bei den Filmnächten am Elbufer in Dresden. Er freut sich schon.
1: Ich liebe das Publikum in Dresden und liebe die Location. Und das wird auf jeden Fall ein rauschendes Fest, da bin ich mir ganz sicher.
0: Und die Fans können sich auch freuen?
2: Wir haben uns große Mühe gegeben mit dieser Show. Ne? Ich glaube, es wird wirklich, wirklich gut.
0: Dann freuen wir uns drauf und gleich auch auf
3: das, was keiner wirklich weiß.
0: Diesen Hit von Mark Forster, Memories und Stories, gleich nach einem frischen Wetter- und Straßenupdate.
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0: Ein Eis wäre jetzt super, oder? Es ist viel Sonne dabei heute Nachmittag bei uns in Leipzig, Stadt und Land und sommerliche Topwerte um 29 Grad. In den nächsten Tagen wird es noch heißer, morgen um 32 Grad, Donnerstag um 35 und am Freitag um 36 Grad. Dazu schwül, warm und sehr sonnig. Hallo auf die Straßen A9 Berlin Richtung Leipzig, zwischen Schkeuditzer Kreuz und Großkugel, defekter LKW, Vorsicht Reifenteile. Dann Stadtverkehr Leipzig, Richard Springer Weg bis Stötteritzer Landstraße zwischen Tannenweg und Nussbaum, Allee Gasaustritt. Dort ist die Feuerwehr im Einsatz, im Moment Vollsperrung. Und geblitzt wird hier in Leipzig, Philipp-Rosenthal-Straße Richtung Prager Straße bei Tempo 30.
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0: Und jetzt zweimal M, Mando Diao und Mark Forster.

0: Halb zwei am Dienstagnachmittag. Jetzt wird's tierisch bei uns. Übermorgen spielt der Deutschland bei der Fußball-WM gegen Ecuador. Das erste von drei sächsischen Tierorakeln hat bei uns ja schon das Ergebnis vorhergesagt. Der Chef vom Zoo der Minis in Aue, Peter Hömke, mit der Vorhersage der Weißbüscheläffchen. Das sieht gut aus für uns, oder?
1: Ja, also es war ganz eindeutig, Deutschland wird das Spiel gewinnen. Die haben am Anfang, waren sie mal ganz kurz bei beiden, haben sich das angeguckt, haben aber dann wirklich nur an dieser Beschäftigung von oder mit der Deutschlandfahne dort gezogen und gemacht und alles auseinandergerissen und das auch hochgezogen. Also die hatten förmlich die Deutschlandfahne im Arm. Also wenn das kein astreiner Sieg wird, dann weiß ich es auch nicht.
0: Sehr gut. Die Erdmännchen im Chemnitzer Tierpark haben mittags auch orakelt. Dort hört uns die Zoopädagogin Saskia Quinger. Bisher war die Trefferquote eher durchwachsen.
2: Ja, also wir haben ja auch nochmal mit denen gesprochen, dass sie vielleicht sich doch mal ein bisschen stärker positionieren dürfen, nicht mehr ganz so diplomatisch sind. Und da war heute deutlich mehr Aktivität zu sehen.
0: Okay, und es scheint so, als hätten die Erdmännchen die Ansage verstanden.
2: Unsere Erdmännchen haben sich ganz schön abgekämpft bei der Wärme und am Ende stand es 2-1 für Deutschland. Gab zwar noch ein Tor, aber das war dann abseits.
0: Alles klar, morgen geht noch im Zoo Leipzig das Arakel an den Start. Die Aras haben bisher alles richtig getippt, das Eröffnungsspiel und die beiden deutschen Ergebnisse. Wir sind gespannt und morgen natürlich für Sie dabei, wenn das nächste WM-Orakel spricht.
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13.35 Uhr. Achtung, Gefahrenmeldung vom Verkehrsdienst. A14 Leipzig Richtung Halle zwischen Kleinpösner und Leipzig-Ost. Fahrzeugteile auf der Autobahn. A14 Leipzig Richtung Halle zwischen Kleinpösner und Leipzig-Ost. Fahrzeugteile, Vorsicht.

0: Live AM von Michael Schulte beim Lieblingsradio. Da gibt's jetzt den Nachmittag mit der Extraportion Knoblauch. Mein lieber Kollege Roman Knoblauch übernimmt. Ich bin Marcel Wenzke. Schönen Nachmittag. Tschüss und wir hören uns.
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2: Ich lese gerade hier einen Artikel über Madonna. 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
5: Mit Oliver Heinze, guten Tag. Aufatmen im Leipziger Nordosten. Nach rund 2 Jahren Bauzeit ist eine der zentralen Infrastrukturmaßnahmen weitgehend abgeschlossen. Die umfassende Modernisierung der Vollbedingstraße zwischen Mockauer und Zäumerstraße. Die vollständige Freigabe der Kreuzung Friedrichshafener Straße erfolgt dann am Freitag. Insgesamt haben Stadt, Verkehrsbetriebe und Wasserwerke etwa 30 Millionen Euro investiert. Am Wochenende ist die Polizei in Schkeuditz zu einer Sachbeschädigung gerufen worden und hat dabei ein gestohlenes Motorrad gefunden. Wie die Beamten heute mitteilten, sollte ein Mann, der mit einem Motorrad angefahren kam, eine Hauseingangstür beschädigt und sich so Zugang zum Gebäude verschafft haben. Zeugen wiesen die Polizisten auf den 42-jährigen deutschen Tatverdächtigen hin. Er war offenbar mit der gestohlenen KTM gefahren, hatte gefälschte Kennzeichen und keinen Führerschein. Auf der Insel Rügen ist ein Urlauber aus Sachsen beim Kitesurfen ums Leben gekommen. Die Rettungsleitstelle wurde gestern Abend über eine leblose Person im Wasser am sogenannten Kitestrand bei Wiek informiert. Juliane Butala von der Polizei Stralsund.
6: Nach bisherigen Erkenntnissen wurde dieser Mann durch 3 Zeugen vorher aus dem Wasser geborgen. Diese Ersthelfer leiteten auch umgehend Reanimationsmaßnahmen ein. Gemeinsam dann mit dem eintretenden Rettungskräften, aber leider konnte trotz aller Bemühungen dann letztendlich nur noch der Tod festgestellt werden. Und jetzt hat die Kriminalpolizei ein Todesermittlungsverfahren eingeleitet. Gegenstand dieser Ermittlungen ist die Klärung der genauen Umstände, wie es zum Tod des 52-Jährigen kommen konnte.
5: Der Mann stammt laut Polizei aus dem Landkreis Bautzen. Er hatte vermutlich seinen Urlaub auf Rügen verbracht. 33 Vorschläge hat die Rentenkommission für eine Reform gemacht und Kanzler Merz will alle davon umsetzen. Man könne es sich nicht erlauben, Maßnahmen rauszunehmen oder abzulehnen. Von Sozialverbänden und Gewerkschaften gibt's unter anderem Kritik an der schrittweisen Erhöhung des Rentenalters. Einfach mal Urlaub machen, genau das können sich viele Menschen leider nicht leisten. Das trifft laut Statistischem Bundesamt auf jeden 5. Haushalt bei uns zu. Besonders betroffen sind demnach Alleinerziehende oder Menschen, die alleine leben. Im europäischen Durchschnitt hat sogar fast jeder 3. Haushalt kein Geld, um Urlaub zu machen.
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9: Das wird ein richtig heißer Dienstagnachmittag mit Temperaturen bis zu 30 Grad. Die Nächte bringen wenig Abkühlung. Morgen 32, Donnerstag 35, Freitag 36 Grad. Der Blick auf die Straßen A9 Berlin Richtung Leipzig zwischen dem Schkeuditzer Kreuz und Großkugel, defekter LKW auf der Standspur, da liegen Reifenteile auf der Fahrbahn. Die A72 Leipzig-Chemnitz zwischen Borna Süd und Geithain, Tragesbaustelle auf der linken Spur. Da gibt es Behinderungen noch bis 15 Uhr und geblitzt wird auf der Philipp-Rosenthal-Straße Richtung Prager Straße. Tempo 30, Zone Staus und Blitzer, gern melden, kostenlos unter 03x800 und die 4 oder per WhatsApp Sprachnachricht, die Nummer unter radioleipzig.de. Vielen Dank und gute Fahrt.
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9: Was gibt es Schöneres bei diesem Wetter, als auf zwei Rädern unterwegs zu sein? Für die einen geht's aufs Fahrrad, für die anderen aufs Moped. Und genau dafür schlägt das Herz der Vespa-Freunde Leipzig. Wer jetzt an eine wilde Motorradgang denkt, der liegt allerdings daneben. Was wirklich hinter dem Verein steckt, unsere Reporterin Clarissa Kunert verrät's Ihnen gleich.

0: Na dann, gemeinsam schwitze ich's leichter. 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Gleich mit Kultmusik aus den 80ern, Eric Carmen und Hungry Eyes.
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2: Lieber Gott, Gott sei Dank schützt du mich, wenn meine Wespe mal wieder rollt, wenn sie rollt.
3: Ja, und das eben war meine Vespa. Ich bin Clarissa Kunert, Ihre rasende Reporterin und immer mit meiner Vespa unterwegs. Aber nicht immer alleine.
4: Mittlerweile sind wir 30 bis 32 Leute, die im Endeffekt aktiv in dem Club drin sind. Bei uns kann im Endeffekt jeder mitmachen. Also der eine Vespa fährt, ob jung, ob alt, Hauptsache der hat Spaß daran.
3: Dominik, oder auch liebevoll El Presidente genannt, ist Vorsitzender der Vespa-Freunde Leipzig.
4: Ich habe meiner Frau vor 9 Jahren eine Vespa geschenkt. Und es wurde eine Motorrad Demo in Leipzig angekündigt, wo wir gesagt haben, wir fahren da mit für einen guten Zweck. Und dann wurde die Idee geboren, zu den Vespa World Days nach Interlaken zu fahren. Dort wurde im Endeffekt der Club, die Vespa-Freunde Leipzig, bei einem Schnaps gegründet.
3: Ja, und so wurde aus einer Schnapsidee ernst und mittlerweile macht der Club auch immer mehr Ausfahrten. Dieses Jahr gibt es sogar ein besonderes Highlight. Mehr dazu um kurz nach 4.
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0: 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Uns Radioleute freut es natürlich, wenn wir hören, dass unser Programm Ihnen auch hin und wieder ein Lächeln ins Gesicht zaubert. Sei es ein Gag oder einfach nur eine schöne Geschichte. Was meinen Kollegen Sven Günther aktuell im Radio zum Schmunzeln bringt, das hören Sie bei uns um kurz nach halb.
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0: Das ist ein Wetterchen und es geht noch mehr. Jetzt haben wir aktuell 29, morgen werden es 32 Grad, Donnerstag, Freitag 35 bis 36 Grad. In Leutsch haben wir ein bisschen Stau, wie immer. Um diese Zeit gibt es auch eine Menge Baustellen. Die A9 in Leipzig Richtung Berlin zwischen Raststätte Köckern Ost und Bitterfeld-Wolfen Stau. Folgeunfall, rechte und mittlere Spur gesperrt. Polizei ist unterwegs. A9 Richtung Leipzig zwischen dem Schkeuditzer Kreuz und Großkugel. Defekte LKW-Reifenteile liegen auf der Fahrbahn. Blitzer auf der Philipp-Rosenthal-Straße hier bei uns in Leipzig Richtung Prager Straße. Tempo 30 Zone. Staus und Blitzer gern melden, kostenlos unter 0-3x800 und die 4 oder per WhatsApp-Sprachnachricht die Nummer unter radioleipzig.de.
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0: Gut, wir haben ja heute noch eine Menge vor. Wir müssen heute noch ein bisschen orakeln. Donnerstag spielt ja dann die deutsche Fußballnationalmannschaft. Jetzt gehen wir erst einmal auf Reisen mit Max Giesinger.
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0: Als ob es nicht schon heiß genug da draußen wäre. Leonie treibt die Temperatur noch ein bisschen höher. Ich mag die Künstlerin. Tolle Stimme und natürlich toller Song In My Mind. Hier ist ihr Sommerradio. Wir haben es kurz nach 3:30. Gleich das Script und Hall of Fame. Und Achtung, den aktuellen Hit von Summer, den haben wir auch noch.
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2: Es ist ja wirklich so, dass die Welt es einem nicht ganz leicht macht, mit einem Lächeln durch das Leben zu gehen. Wenigstens dann nicht, wenn man ständig die Nachrichten hört, die einen ja noch missmutiger machen, als es in der Realität notwendig wäre. Wir haben einen derart ausgeprägten Hang zum Missmut, dass es schon fast pathologisch ist. Da sind solche Momente, an denen man mit schönsten Tönen singen möchte, eher selten. Na gut, das mit der Stimme und dem Schön ist mehr symbolisch zu sehen. Aber beim neuen Werbespot von Amazon Prime, bei dem ein Sprecher von einer Angebotsfülle regelrecht zum Tirelieren gezwungen wird, muss ich einfach herzhaft lachen. Das Stück macht mir so gute Laune, dass ich selbst beim Schreiben des Textes für diesen Kommentar lächelnd vorm PC gesessen habe, ohne es zu merken. Wenn man Klartext reden kann, heißt das ja nicht, dass man immer nur kritisiert und meckert. Manchmal heißt es eben auch, ganz einfach zu lächeln und zu singen, auch wenn man es nicht bringt.

0: Ja, Sie kennen das doch. Man hört irgendetwas im Leben, man sieht etwas oder man trifft irgendjemanden und dann macht es BUM, ohne Vorwarnung. Und so ging es ja mit Tuvalu und ihrem Hit Habits. Stay High. Wunderschönen Nachmittag gleich mit Kultmusik aus den 90ern. Samba de Janeiro von Bellini.
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8: Mit Oliver Heinze, guten Tag. Eine heftige Explosion hat letzte Nacht vermutlich viele Menschen in Taucher aus dem Schlaf gerissen. Kurz vor um 3 ist dort an der Straßenbahn-Endhaltestelle ein Ticketautomat in die Luft geflogen. Der Knall war laut Anwohnern kilometerweit zu hören. Der Automat wurde komplett zerstört. Die Polizei schätzt den entstandenen Schaden auf rund 80.000 Euro. Ob die Täter auch die Geldkassette erbeuten konnten, ist bisher nicht bekannt. Etwa 10 bis 15 Personen sind gestern Abend in einem Leipziger Linienbus aneinander geraten, und zwar in Groß-Tschocher auf dem Weidenweg Ecke Gotthard-Ellroth-Straße. Die Polizei bestätigte auf Anfrage die Massenschlägerei. Der Busfahrer habe die Einsatzkräfte gegen 21.30 Uhr alarmiert. Mindestens ein 17-jähriger Lette sei von einem 24-jährigen Syrer leicht verletzt worden, hieß es. Warum die Jugendlichen aneinander gerieten, ist unklar. Die Fußballstadien von RB und Chemie Leipzig sind umbenannt worden. Sie heißen jetzt Werbungsprodukt Arena Leipzig und Alfred Kunze Gummibärenbande. Clarissa Kunert weiß mehr.
9: Bei Google Maps werden die veränderten Namen ganz offiziell angezeigt. Offenbar haben sich Hacker einen Spaß erlaubt. Auf Anfrage beim Bundesligisten wusste man bisher nichts davon. Eine Sprecherin meinte, die RB Arena könnte bei Google doch schon immer so geheißen haben, da es sich ja auch um ein Werbeprodukt handelt. Bei Chemie wurde die Umbenennung bereits entdeckt. Der US-Konzern sei informiert worden. Auffällig allerdings, das Stadion von Lok Leipzig wurde nicht umbenannt. Ein Schelm, der Böses dabei denkt.
8: Das Anstrengendste für Lehrer ist ganz oft das Verhalten ihrer Schüler. Fast die Hälfte der befragten Lehrkräfte hat das in einer Umfrage für das Deutsche Schulbarometer gesagt. Mehr von Lea Matschulat.
10: Die Schüler können sich nicht gut konzentrieren, sie haben keinen Bock oder sie rufen ständig dazwischen, werden womöglich auch aggressiv. Dieses Verhalten der Kinder und Jugendlichen stresst Lehrer und Lehrerinnen und das zunehmend. In der aktuellen Schulbarometer-Umfrage haben 46% dort ihr Kreuz gemacht. Vor 2 Jahren waren es 34% der Befragten.
8: Der 26. Juni ist als Hochzeitstermin besonders gefragt. Viele Standesämter melden schon seit Monaten, wir sind ausgebucht. Beliebt sind solche Daten vor allem, weil sie leicht zu merken sind oder weil es schön klingt. Insgesamt wird in Deutschland aber weniger geheiratet als früher. Im Jahr 2024 gab es so wenige Eheschließungen wie seit 1950 nicht mehr.
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0: So, es ist heiß und es wird heißer. Morgen 32, Donnerstag 35, Freitag bis zu 36 Grad. Der Blick auf die Straßen sieht gut aus. In Leutsch draußen haben wir auf der Gustav-Eschel-Straße Richtung Leutsch ein paar Problemchen. Wie immer um diese Uhrzeit. Die A9 Richtung Berlin zwischen Raststätte Köckern-Ost und Bitterfeld-Wolfen. Unfall und Folgeunfall auf der mittleren Spur. Da haben wir aktuell Stau. Die A9 Richtung Nürnberg zwischen Dreußig und Eisenberg Baustelle. Auch hier gibt's Stau. Und die A72 Leipzig Richtung Chemnitz zwischen Borna Süd und Geithain, Tagesbaustelle auf der linken Spur. Das war's. Staus und Blitzer, melden Sie uns bitte kostenlos unter 03x800 und die 4. Vielen Dank und eine gute Fahrt.
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0: Viele Hits hatten sie nicht von Bellini. Also eigentlich ja nur eine, 1997. Aber der war der Knaller. Den hören wir gleich. Samba de Janeiro. Vorher gibt es einen Kollegen, Miles Smith mit Stargazing. Und ich wünsche Ihnen und hoffe, dass die Klimaanlage läuft. Halten Sie durch. Der Feierabend kommt.

0: Wir schwitzen für Sie mit, versprochen. 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Gleich mit Kultmusik aus den 80ern von Ultravox. Vorher hören wir mal rein in unsere Morningshow, wenn der Kollege André Hartz mit seinem Better-Wetterman Michael Klein über die Fußballweltmeisterschaft philosophiert, wird's unterhaltsam.
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2: Guten Morgen.
3: Hast du das mitbekommen mit der norwegischen Nationalelf?
2: Die rudern, ne?
3: Und den Fans? Warte mal hier, pass auf, so war das im Stadion. Achso, ich sehe gerade sogar Erling Haaland rudert mit. Was macht die? Ru. Das geht so, Ru.
2: Die Wikinger.
3: Die Wikinger, genau. Ist das wegen der Wikinger, ja? Deswegen so diese. Und die macht ja auch diese Ruder. Also man sitzt und dann macht man die Ruderbewegung, ja?
2: Ja. Machen wir eine typische Handbewegung als Volk. Ich überlege jetzt gerade, wenn wir bei der WM auflaufen, was machen wir dann? Tackern wir irgendwas?
3: Weiß nicht, ich habe es ja auch gerade überlegt, weil das ja auch das Parlament gemacht hat in Norwegen. Ja. Da sind ja alle dabei, ja, Regierung und so weiter und so fort. Ich stelle es mal gerade bei Friedrich Merz vor.
4: Bangaranga, Bangaranga, Bangaranga.
3: Ja, so der säuerliche Sauerländer. Wie dann irgendwas, was kann man in Deutschland machen?
2: Was, keine Ahnung. Rudert der? Der hat doch eine Yacht bestimmt, oder? Der fliegt doch sonst immer nur.
3: Ich finde, der rudert manchmal ganz schön.
2: Ja, das stimmt allerdings.
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0: Achtung, Autofahrer, wichtige Meldung vom Radio Leipzig Verkehrsdienst. A9 Berlin Richtung Leipzig, Schkeuditzer Kreuz, Überleitung zur A14 Richtung Leipzig. Unfall im Kurvenbereich, Achtung, da ist nur eine Spur frei.

0: Hotter, Katy Perry, California Girls. 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Hier ist Ihr Sommerradio. Gleich mit Holly Humberstone, ihr aktueller Hit heißt To Love Somebody und den hören wir gleich in voller Länge. Das ist der Song für Leipzig Stadt und Land. Gleich mehr davon.
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4: Jetzt kommt der Sommer mit großen Schritten auf uns zu. Heute schon fast 30 Grad und es geht noch wärmer. Morgen 32, Donnerstag 35, Freitag 37 Grad. Achtung, liebe Autofahrer, auf der Hans-Drie-Straße haben wir wie immer Stau an der Ampelkreuzung. Und zwar am Sportforum bzw. am Kotterweg. Die Gustav-Esche-Straße Richtung Leutsch ist dicht. Die A9 Richtung Berlin zwischen Raststätte Köckern-Ost und Bitterfeld-Wolfen gab es mehrere Unfälle. Und die A9 Richtung Leipzig, Schkeuditzer Kreuz, Überleitung zur A14 Richtung Leipzig, Unfall im Kurvenbereich, da ist nur eine Spur frei. Und die A14 Richtung Leipzig zwischen Döbeln-Ost und Leisnig, 7 Kilometer stockender Verkehr, Viertelstunde dauert es hier länger.
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4: So, da haben wir gleich ein paar tolle Tipps für Sie, was Sie heute noch unternehmen können.

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1: Im Leipziger Osten geht das Songbingo in die nächste Runde. Im Biergarten der Substanz dreht sich diesmal alles, wer hätte es gedacht, um Fußballhits und Songs, die ihrem Künstler den großen Durchbruch beschert haben. Statt Zahlen werden hier bekannte Lieder erkannt, mitgesungen und auf der Bingo-Karte angekreuzt. Dazu gibt's sommerliche Biergartenatmosphäre, leckere Drinks und die Chance auf einen Bingo-Gewinn. Los geht's ab 18 Uhr im Biergarten der Substanz am Täubchenweg. Ein perfekter Feierabend für alle, die Musik lieben und gerne mit.

Holly Hammerstone, To Love Somebody. Achtung, liebe Autofahrer, die A4 Sorgenkind gerade aktuell Richtung Chemnitz, Auffahrt Chemnitz Ost, defektes Fahrzeug in der Auffahrt und A4 Chemnitz Richtung Erfurt in Höhe Schmölln, ungesicherte Unfallstelle in der Auffahrt. Bitte machen Sie langsam. Musik hilft immer. Hier sind Paul und Fritz Kalkbrenner und Sky and Sands. In the nighttime.

0: Hier ist Ihr Sommerradio gleich mit heißer Musik aus den 80ern. Bruce Springsteen haben wir, Born in the USA, Tom Odell in Another Love und wer darf nicht fehlen, klar, die Leonie mit Don't Worry. Das und mehr in der nächsten Stunde.
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7: Mit Oliver Heinze, guten Tag. Bei Bauarbeiten im Südosten von Leipzig ist eine Gasleitung beschädigt worden. Laut Polizei sei der Bereich im Richard-Springer-Weg nahe der Kreuzung zur Holzhäuser-Straße abgesperrt und der Gasfluss abgestellt. Die Stötteritzer Landstraße und der Richard-Springer-Weg seien bis auf Weiteres in beide Fahrtrichtungen gesperrt. Ortskundige Autofahrer werden gebeten, das Gebiet weiträumig zu umfahren. Nach rund 2 Jahren Bauzeit ist eine der zentralen Infrastrukturmaßnahmen weitgehend abgeschlossen. Die umfassende Modernisierung der Vollbedingstraße zwischen Mockauer Straße und Zeumer Straße. Stella Stürmer berichtet.
8: Ein wichtiger Meilenstein wurde bereits am 22. Mai mit der Freigabe der Vollbedingstraße erreicht. Das teilte die Stadt Leipzig jetzt mit. Die vollständige Freigabe der Kreuzung Friedrichshafener Straße folgt dann am Freitag. Die neue Gleisschleife gehe dann mit Beginn des neuen Schuljahres am 17. August in Betrieb, hieß es. Für etwa 30 Millionen Euro wurde die Fahrbahn grundhaft erneuert, ebenso die Gehwege. An zentralen Knotenpunkten wurden außerdem Blindenleitsysteme eingerichtet. Die Kosten haben sich die Stadt, die Verkehrsbetriebe und die Wasserwerke geteilt.
7: Es war bereits abzusehen. Die Leipziger Blutspendedienste rufen vermehrt zu Spenden auf. Aufgrund der Hitzewelle gehen die Blutreserven immer weiter zurück. Wenn dann noch Ferien anfangen, kommen erfahrungsgemäß noch weniger Blutspender. Als Spender eignen sich gesunde Menschen ab 18 Jahren. Vor allem an heißen Tagen sollte man aber darauf achten, dass man sich ausgewogen ernährt und genügend trinkt. Kanzler Merz hat die Reformvorschläge der Rentenkommission gelobt. Von einer substanziellen und durchdachten Vorlage hat er gesprochen. Er sei sich mit Arbeitsministerin Baas einig, dass das Reformpaket mit seinen 33 Punkten komplett umgesetzt werden solle. Das beinhaltet etwa die zusätzliche Kapitalrente oder dass das Renteneintrittsalter an die Lebenserwartung angepasst werden soll. Deutschland kämpft sich beim Solarausbau immer weiter Richtung internationaler Spitze. Mittlerweile liegen wir auf Platz 4. Letztes Jahr sind in Deutschland neue Solaranlagen mit einer Leistung von 17,6 Gigawatt ans Netz gegangen. Genug, um rein rechnerisch Millionen Haushalte mit Strom zu versorgen. Im internationalen Vergleich liegen die USA auf Platz 3, Indien auf Platz 2 und China uneinholbar auf Platz 1.
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0: Für alle Sonnenanbeter ist das doch aktuell das Paradies. Und Achtung, es wird noch wärmer. Temperaturen in den nächsten Tagen bis zu 35 Grad am Freitag. Ja, der blanke Wahnsinn. Der Blick auf die Straßen. Wir haben ein bisschen Stau auf der Hans-Dietz-Straße stadtauswärts und auf der B87 Richtung Rückmersdorf, also stadtauswärts. Die A9 in Berlin Richtung Leipzig. Göditzer Kreuz, Überleitung zur A14 Richtung Leipzig, Unfall im Kurvenbereich, da ist nur eine Spur frei. Dann haben wir die A14 Nossen Richtung Leipzig, zwischen Döbeln Ost und Leisnig, 6 Kilometer Stau, Viertelstunde dauert sehr länger. Blitzer auf der B2 Richtung Leipzig, zwischen Autobahnauffahrt A38 und Abfahrt Mark Kleberg in Eilenburg, der Superblitzer auf der Umgehungsstraße Richtung Doberschütz.
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0: Wir haben ja heute schon mal über die Vespa-Freunde Leipzig gesprochen. Die Mitglieder nutzen die warmen Tage regelmäßig aus für gemeinsame Ausfahrten. Doch in diesem Jahr steht etwas ganz Besonderes an, eine Tour, die deutlich weiter geht als sonst. Wohin die Reise führt und was dahinter steckt, unsere Reporterin Clarissa Kunert hat es herausgefunden. Ihre Geschichte gibt's gleich.

0: Das ist Musik, da möchte man sich bewegen. I-465, Blue, dabadi. Aber bei diesen Temperaturen bewegen, das ist schon fast Körperverletzung. So, ernste Sache. Lieber Autofahrer, habe ich die Meldung vom Verkehrsdienst A4 Dresden Richtung Chemnitz in Höhe 3 Dresden West. Unfall, Achtung, es sind Personen auf der Fahrbahn.
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0: wunderschönen Nachmittag mit Ihrem Lieblingsradio und der wichtigen Meldung von der A4. Nochmal alle Autofahrer bitte Dresden Richtung Chemnitzhöhe, Dreieck Dresden West, schwerer Verkehrsunfall, sind Personen auf der Fahrbahn. Wir halten Sie auf dem Laufenden.
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2: Dieses Wochenende erobert nicht Asterix Rom, sondern die Vespa-Freunde Leipzig. Ganz vorne mit dabei Vorsitzender und L-Präsident Dominik.
3: Die 80 Jahre Vespa wird in Rom gefeiert, da vor 2 Jahren war das letzte Treffen in Ponte Terra und da wurde dann ausgelost, dass Rom die einzigste Stadt ist, wo man das gebürtig feiern kann.
2: Mit der Vespa nach Rom, oh, da fährt man aber lange.
3: Puh, fahren mit der Vespa, jetzt muss man überlegen, man flaniert so ein bisschen vor sich hin, die Landstraße braucht man gut und gerne 4 Tage. So eine Woche hin, eine Woche zurück zum Fahren.
2: Naja, aber die Zeit nimmt man sich ja gerne.
3: Für uns ist es erstmal, das kribbelt jetzt schon wieder in den Fingern. Vespa fahren ist nicht von A nach B zu kommen, sondern Vespa fahren ist Leben, ist einfach ein Lebensgefühl, der Spaß an der Freude.
2: Ich bin Clarissa Kunert und steige jetzt gleich mal auf meine geliebte Vera, auch eine Vespa. Nach Rom schaffe ich es zwar nicht mehr, aber ein bisschen Dolce Vita gibt's so auch vor der eigenen Haustür.
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0: Das ist cool. Mark Ronson mit Nothing Breaks Like a Heart. 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Haben Sie Lust auf den Sommerhit? Der klingt gut, der ist gut. Kommt von Baby Rexha. New Religion. Zappelmusik. Hören wir gleich in voller Länge. In ein paar Augenblicken geht's los.
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0: Bitte die Sonnencreme einpacken, wenn Sie in den nächsten Tagen raus müssen. Es wird heiß. Die Nächte bleiben mild oder warm. 16, 17 Grad. Morgen 32. Donnerstag 35. Freitag 36 Grad. Der Blick auf die Straßen A9 Richtung Berlin zwischen Raststätte Köckern Ost und Bitterfeld-Wolfen. Achtung, Unfälle. A14 Osten Richtung Leipzig zwischen Döbeln Ost und Leisnig 5 Kilometer Stau und Blitzer in Eilenburg. Super Blitzer auf der Umgehungsstraße Richtung Doberschütz. B2 Richtung Leipzig zwischen Autobahnauffahrt A38 und der Abfahrt Markkleeberg in der 80er-Zone. Und B182 in Strehla Richtung Torgau an der Jugendherberge. Dankeschön fürs Melden.
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0: So ist es und wir wünschen uns gemeinsam fröhliche Schwitzen. Gleich mit dem neuesten Orakel. Wie spielt denn unsere Mannschaft am Donnerstag gegen Ecuador? Gleich mehr dazu.

0: Ja, übermorgen ist Deutschland wieder dran bei der Fußball-WM. Es geht gegen Ecuador. Zwei von drei tierischen WM-Orakel bei uns in Sachsen haben heute schon ihre Vorhersage getroffen. In Aue hat uns der Chef vom Zoo der Minis, Peter Hümke, vom Ergebnis unterrichtet. Da gab es heute ein kleines Problemchen. Nachwuchs bei den Zwergseidenäffchen.
1: Ein Tier ist jetzt geboren worden. Ne? Normalerweise ist es bei den Krallenaffen durch die Bank so, dass die immer Zwillinge kriegen sollten. Jetzt ist es nur eins geworden, ist nicht weiter schlimm, kann vorkommen. Ne? Manchmal, so wie bei uns Zwillinge vorkommen, so kann es bei denen passieren, dass aus den Zwillingen mal bloß einer wird. Das ist gesund und munter, das bewegt sich ja auch an den Elterntieren schon im Gehege mit umher und wir gucken immer schön, dass alles in Ordnung ist. Nur eben ein bisschen mehr Ruhe für die Tiere, deswegen eben jetzt sozusagen die Orakel-Mutterschaftspause.
0: Und wir sagen herzlichen Glückwunsch zum Nachwuchs. Also hat sich heute die Ersatz-Orakel-Mannschaft mit den mit Heuschrecken befüllten Bällen beschäftigt. Was haben Sie denn für ein Spielergebnis vorausgesagt, die Weißbüscheläffchen?
1: Ja, also es war ganz eindeutig, Deutschland wird das Spiel gewinnen. Die haben am Anfang, waren sie mal ganz kurz bei beiden, haben sich das angeguckt, haben aber dann wirklich nur an dieser Beschäftigung von oder mit der Deutschlandfahne dort gezogen und gemacht und alles auseinandergerissen und das auch hochgezogen. Also die hatten förmlich die Deutschlandfahne im Arm. Also wenn das kein astreiner Sieg wird, dann weiß ich es auch nicht.
0: Na, bitteschön. Die Erdmännchen im Chemnitzer Tierpark hatten bisher, sagen wir mal, durchwachsene Ergebnisse bei der Trefferquote. Saskia Quinger, was tippen die Erdmännchen diesmal gegen Ecuador?
2: Unsere Erdmännchen haben sich ganz schön abgekämpft bei der Wärme und am Ende stand es 2-1 für Deutschland. Es gab zwar noch ein Tor, aber das war dann abseits.
0: Sehr cool. Und morgen geht's im Zoo Leipzig mit dem Arakel weiter. Die Aras haben bisher alles richtig getippt, das Eröffnungsspiel und die beiden deutschen Ergebnisse. Wir sind morgen natürlich für Sie dabei, wenn das nächste tierische WM-Orakel, in dem Falle Arakel, spricht.

0: Kurz vor 5 haben wir es in Ihrem Sommerradio. In der nächsten Stunde gibt es das Neueste vom Sport. Klar, da gibt es natürlich auch die neuesten Infos von der Fußball-Weltmeisterschaft und Musik aus den 90ern. Kultmusik von Roxette haben wir gleich. Sleeping in my car.
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8: Mit Oliver Heinze, guten Tag. Die Lebenszufriedenheit junger Mädchen in Leipzig hat in den vergangenen Jahren deutlich abgenommen. Mehr als bei ihren männlichen Altersgenossen. Clarissa Kunert weiß mehr.
9: Eine Studie von Forschern, an der auch die Universität Leipzig beteiligt war, zeigt es schwarz auf weiß. Jugendliche im Alter zwischen 12 und 17 Jahren zeigten sich 2023 deutlich unzufriedener als noch 2015. Damit ist die sogenannte Gender Gap deutlich angestiegen. Zwar zeigten sich laut Studie alle Jugendlichen unzufriedener, besonders stark war der Anstieg aber bei den Mädchen.
8: Das ehemalige Streetballfeld im Bielergarten in Böhlitz-Ehrenberg ist umgebaut worden. Den Bürgern steht nun ein neues Bewegungsangebot zur Verfügung, teilte die Stadt mit. Entstanden ist eine neue Fläche mit der Kreuzpendelwaage, die zum Wippen und Schaukeln einlädt. Bis Mitte August sollen komfortable und überdachte Bänke ergänzt werden, hieß es. Das bisherige Streetballfeld konnte nicht erhalten werden, da der erforderliche Lärmschutz nicht gewährleistet werden konnte. Die Erfolgsgeschichte der deutschen Fußballer bei der WM in Nordamerika geht weiter. Jedenfalls, wenn man den Erdmännchen im Tierpark Chemnitz glaubt. Sie orakelten für das nächste Spiel unserer Mannschaft gegen Ecuador übermorgen einen 2:1-Sieg. Ob das Leipziger Arakel das ähnlich sieht? Diese Frage wird morgen am frühen Nachmittag im Zoo Leipzig entschieden. Heute haben bei der Fußball-WM unterdessen zwei Mitfavoriten auf den Titel ihren zweiten Spieltag. Los geht's um 19 Uhr mit Portugal gegen Usbekistan. Und um 22 Uhr trifft dann noch England auf Ghana. CSU-Chef Söder hat sich in der Debatte um Renten und Sozialreformen gegen eine Abschaffung von Minijobs ausgesprochen. Das hatte die Rentenkommission vorgeschlagen. Söder meint aber, Reformen in dieser Hinsicht müssten mit sehr viel Sorgfalt gemacht werden. Man müsse aufpassen, dass man nicht Schaden anrichtet, den man nach einem Jahr wieder korrigieren muss. Wer sich regelmäßig bewegt, kann sein Krebsrisiko deutlich senken. Und jetzt gibt's noch mehr Unterstützung. Der Deutsche Olympische Sportbund und die Deutsche Krebshilfe haben ihre Zusammenarbeit ausgebaut. Ärzte können künftig ein Rezept für Bewegung ausstellen. Die digitale Bewegungslandkarte listet bundesweit mehr als 126.000 Sportangebote auf.
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10: Die nächsten drei Tage werden richtig hot. Temperaturen bis zu 36 Grad am Freitag. Auch die Nächte bringen wenig Abkühlung. Der Blick auf die Straßen. Wir haben auf der Hans-Drie-Straße und am Sportforum Stau in beiden Richtungen an der Ampelkreuzung. Die A14 Richtung Nossenhöhe, klingeldefektes Fahrzeug auf der Standspur. Achtung, es sind mehrere Personen auf der Fahrbahn. Blitzer. In Eilenburg steht der Superblitzer auf der Umgehungsstraße Richtung Doberschütz. Die B2 Richtung Leipzig zwischen Autobahnabfahrt. So war es richtig, A38 und der Abfahrt zu Markleberg, 80er-Zone, B182, Ortsausgang Strehler Richtung Torgau und B87 Richtung Mokrena am Abzweig Klitschen in der 70er-Zone. Danke fürs Melden.
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10: So, ich hoffe, Ihre Klimaanlagen, ob im Auto oder im Büro, laufen auf Hochtouren und machen nicht bei den Temperaturen da draußen schlapp. Wird ja noch ein bisschen wärmer, wir haben es gerade gehört. Uns Radioleute freut es natürlich, wenn wir hören, dass unser Programm Ihnen auch hin und wieder ein Lächeln ins Gesicht zaubert, sei es ein Gag oder eben einfach nur eine schöne Geschichte. Was meinem Kollegen Sven Günther aktuell im Radio zum Schmunzeln bringt. Spannende Geschichte, erzählt er Ihnen selbst in ein paar Minuten. Kurz nach oben.

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1: Es ist ja wirklich so, dass die Welt es einem nicht ganz leicht macht, mit einem Lächeln durch das Leben zu gehen. Wenigstens dann nicht, wenn man ständig die Nachrichten hört, die einen ja noch missmutiger machen, als es in der Realität notwendig wäre. Wir haben einen derart ausgeprägten Hang zum Missmut, dass es schon fast pathologisch ist. Da sind solche Momente, an denen man mit schönsten Tönen singen möchte. Eher selten. Na gut, das mit der Stimme und dem Schön ist mehr symbolisch zu sehen. Aber beim neuen Werbespot von Amazon Prime, bei dem ein Sprecher von einer Angebotsfülle regelrecht zum Tirelieren gezwungen wird, muss ich einfach herzhaft lachen. Das Stück macht mir so gute Laune, dass ich selbst beim Schreiben des Textes für diesen Kommentar lächelnd vorm PC gesessen habe, ohne es zu merken. Wenn man Klartext reden kann, heißt es ja nicht, dass man immer nur kritisiert und meckert. Manchmal heißt es eben auch, ganz einfach zu lächeln und zu singen, auch wenn man es nicht bringt.

0: The Weeknd, Save Your Tears. Ihr Lieblingsradio gleich mit Ray und Where's My Husband? Ja, so klingt der Sound für Leipzig Stadt und Land. Gleich mehr davon.
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0: Die nächsten drei Tage werden richtig hot. Temperaturen bis zu 36 Grad am Freitag. Auch die Nächte bringen wenig Abkühlung. Der Blick auf die Straßen. Wir haben auf der Hans-Drie-Straße und am Sportforum Stau in beiden Richtungen an der Ampelkreuzung. Die A14 Richtung Nossenhöhe, Klingert defektes Fahrzeug auf der Standspur. Achtung, es sind mehrere Personen auf der Fahrbahn. Blitzer. In Eilenburg steht der Super Blitzer auf der Umgehungsstraße Richtung Doberschütz, die B2 Richtung Leipzig zwischen Autobahn Abfahrt, sowas richtig, A38 und der Abfahrt Markleberg, 80er Zone, B182 Ortsausgang Strehler Richtung Torgau und B87 Richtung Mokrena am Abzweig Klitschen in der 70er Zone. Danke fürs Melden.
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0: Und gleich geht's bei uns das Neueste vom Sport. Natürlich mit ganz viel Fußball. Vorher lassen wir ihn hier raus, den Andreas Burani. Ein Loblied auf unsere Hörer. Natürlich

ist heute nur auf der A4 los. Chemnitz Richtung Dresden, Höhe Dresden-Neustadt. Achtung, defekter PKW auf der linken Spur im Baustellenbereich.

0: Der Song fetzt, der macht Spaß. Ray, Where is my husband? Und jetzt gibt's ganz viel Sport mit Jens Umbreit.
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2: Der 1. FC Lok setzt weiter auf Jan-Philipp Stein. Der Innenverteidiger hat seinen Vertrag bei den Blau-Gelben bis zum Juni 2027 verlängert, also um eine weitere Saison. Stein war im vergangenen Sommer aus Aschaffenburg nach Leipzig gewechselt, absolvierte 14 Regionalligaspiele und 2 Pokalpartien, ehe ihn Anfang Dezember eine schwere Knieverletzung mit Meniskusriss stoppte. Ein neues Gesicht gibt's auch beim Regionalliga-Konkurrenten Chemie. Die haben sich Mittelstürmer Tyron Profis vom VfC Plauen an Land gezogen. Und seit gestern ist es dann auch offiziell. Martin de Michelis ist der neue Chefcoach bei RB, löst quasi Ole Werner ab. Der Argentinier hat einen 2-Jahres-Vertrag bei den Roten Bullen unterschrieben. Portugal steht bei der Fußball-WM heute bereits unter Druck. Nach dem enttäuschenden 1:1 zum Auftakt gegen Kongo braucht das Team um den alternden Superstar Cristiano Ronaldo ab 19 Uhr gegen Usbekistan einen Sieg. Im Topspiel des Tages trifft England ab 22 Uhr auf Ghana. Die Three Lions können mit einem weiteren Erfolg bereits das Ticket für die K.O.-Runde lösen. In der Nacht spielen außerdem Panama gegen Kroatien sowie Kolumbien gegen Kongo. Rudi Völler hat Spekulationen über die Zukunft von Bundestrainer Julian Nagelsmann zurückgewiesen. Der DFB-Sportdirektor geht fest davon aus, dass Nagelsmann seinen Vertrag bis zur EM 2028 erfüllt.
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0: Sind Sie bereit für die nächste Runde gute Musik? Dann gibt's gleich Mr. President mit Kultmusik aus den 90ern. Coco Jumbo und geknutscht wird auch mit Artemis I Like The Way You Kiss Me. Das und vieles mehr in der nächsten Stunde.
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7: Mit Oliver Heinze. Nach rund 2 Jahren Bauzeit ist eine der zentralen Infrastrukturmaßnahmen weitgehend abgeschlossen. Die umfassende Modernisierung der Vollbedingstraße zwischen Mockauer und Zäumerstraße. Stella Störmer berichtet.
8: Ein wichtiger Meilenstein wurde bereits am 22. Mai mit der Freigabe der Vollbedingstraße erreicht. Das teilte die Stadt Leipzig jetzt mit. Die vollständige Freigabe der Kreuzung Friedrichshafener Straße folgt dann am Freitag. Die neue Gleisschleife gehe dann mit Beginn des neuen Schuljahres am 17. August in Betrieb, hieß es. Für etwa 30 Millionen Euro wurde die Fahrbahn grundhaft erneuert, ebenso die Gehwege. An zentralen Knotenpunkten wurden außerdem Blindenleitsysteme eingerichtet. Die Kosten haben sich die Stadt, die Verkehrsbetriebe und die Wasserwerke geteilt.
7: Am Wochenende ist die Polizei in Schkeude zu einer Sachbeschädigung gerufen worden und hat dabei ein gestohlenes Motorrad gefunden. Wie die Beamten heute mitteilte, sollte ein Mann, der mit einem Motorrad angefahren kam, eine Hauseingangstür beschädigt und sich so Zugang zum Gebäude verschafft haben. Zeugen wiesen die Beamten dann auf einen Mann hin, der sich im Umfeld der angrenzenden Garagen versteckt hielt. Der 42-jährige deutsche Tatverdächtige war offenbar mit der gestohlenen KTM gefahren, hatte gefälschte Kennzeichen und keinen Führerschein. 2 Fußballstadien in Leipzig haben neue Namen erhalten. Bei Google Maps heißt die Red Bull Arena von RB plötzlich Werbungsprodukt Arena Leipzig. Und der Alfred-Kunze-Sportpark von Chemie wurde in Alfred-Kunze-Gummibärenbande umbenannt. Offenbar ein witzig gemeinter Internetspaß von Hackern. Die Chemiker haben die Umbenennung bereits entdeckt und bei dem US-Konzern angezeigt. RB Leipzig hat von uns davon erfahren. Eine Sprecherin meinte auf Nachfrage unwissend, dass das Stadion ja vielleicht schon immer so hieß. Das Stadion von Lok Leipzig wurde übrigens nicht umbenannt. Große Teile Europas ächzen unter der aktuellen Hitzewelle. In mehreren Regionen Italiens, Frankreichs und Spaniens gelten entsprechende Warnungen. Im Norden Spaniens werden örtlich bis zu 40 Grad erwartet. In Italien hat das Gesundheitsministerium für 14 Städte die höchste Hitzewarnstufe ausgerufen. Im Einzelhandel wird so viel geklaut wie noch nie. Laut dem Handelsforschungsinstitut sind letztes Jahr Waren im Wert von mehr als 4,3 Milliarden Euro gestohlen worden. Am meisten klauen dabei Kunden. Gut 900 Millionen Euro an Waren haben Angestellte mitgehen lassen.
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0: So, 16 Grad werden es in der Nacht. Wenig Abkühlung. Die nächsten drei Tage werden noch heißer. 32, morgen 35, am Freitag 36 Grad. Das Wetterchen spielt momentan verrückt. Alle, die Hitze mögen, die finden es natürlich toll. Alle, die unter der Hitze leiden, finden es nicht so toll. Bitte ausreichend trinken. Es wird schwül, warm und heiß. Möglicherweise gibt es dann Richtung Wochenende auch nochmal ein Gewitter oder ähnliches. Da entscheiden wir uns morgen, wie wir ins Wochenende gehen. Aller Wahrscheinlichkeit nach wird es dann nochmal richtig, richtig heiß. Der Blick auf die Straßen A14 Richtung Nossen. In Höhe Klinger, defektes Fahrzeug auf der Standspur. Achtung, mehrere Personen sind auf der Fahrbahn. Staus und Blitzer melden Sie uns kostenlos unter 03x800 und die 4.
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0: Die meisten von Ihnen dürften mittlerweile im Feierabend sein. Andere wiederum, die beginnen jetzt mit ihrer Schicht. Dann wünschen wir Ihnen viel Spaß, egal was Sie machen. Wir begleiten Sie gern gleich mit Mr. President und Coco Jumbo. Den Blick auf die Fußball-Weltmeisterschaft. Und bevor wir jetzt in die neue Stunde hineingehen, wird geknutscht. Und zwar kräftig mit Artemis. I like the way you kiss me.

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0: neu in unserer Playlist Joe und End of Beginning. Skandal, Skandal in unserer Morningshow. André von André und die Morgenmädels und unser Better-Wetterman Micha Klein, die haben festgestellt, Instagram geht nicht mehr. Instagram ist weg und mit diesem Kanal auch noch Madonna.
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2: Ich lese gerade hier einen Artikel über Madonna und zwar die sagt, dass sie heute noch ihre Texte mit der Hand schreibt und dann das Geschriebene wirklich auch vom Blatt abliest, wenn sie das dann einsingt. Und für sie ist wohl die Verbindung zwischen Geist und Hand ganz wichtig. Ja, so Teil ihrer Seele, sagt sie.
3: Finde ich total interessant. Hast du Madonna in letzter Zeit mal bei Interviews gesehen?
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3: Mir ist abgestürzt. 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Also ich muss die App mal abstürzen, abschießen. Moment. Und jetzt nochmal neu.
2: Madonna ist abgestürzt. Ich mal gucken. Warte, ich guck mal.
3: Ja, guck du mal. Bei mir lädt's nicht.
2: Bei mir auch nicht. 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Um Gottes Willen.
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4: Eine laue Sommernacht wartet auf uns mit Temperaturen bis zu 16 Grad. Die nächsten drei Tage werden hot und schwülwarm. Temperaturen morgen 32 Grad, Freitag 36, 37 Grad. So, der Blick auf die Straßen A4 Dresden Richtung Chemnitz, zwischen Berbersdorf und Hainichen 2 Kilometer Stau, die A14 Leipzig Richtung Nossen, zwischen Leisnig und Döbelnord, Gegenstände auf allen Spuren und das war's. Staus und Blitzer melden Sie uns bitte kostenlos unter 0-3x800 und die 4 oder Sie schicken uns eine WhatsApp-Sprachnachricht. Die Nummer gibt es bei uns im Netz unter radioleipzig.de. Dankeschön und wo es geht, eine gute und vor allem sichere Fahrt. Kommen Sie gut an.
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4: Und ich wünsche Ihnen eine fantastische Zeit mit uns. Gleich das Aktuellste von der Fußball-Weltmeisterschaft. Vorher Musik von Robin Schulz und Erika Sirola.

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2: 4 Spieler heute bei der Fußball-WM und gleich das allererste wirft eine Frage auf, die Portugal schon länger beschäftigt. Nach dem enttäuschenden 0:0 zum Auftakt steht Cristiano Ronaldo unter Beobachtung wie selten zuvor. Bringt er es eigentlich noch, Jens Umreit?
3: Ja, die Frage ist berechtigt und die stellen nicht nur wir uns. Alle anderen Superstars haben ja schon geliefert bei dieser Weltmeisterschaft. Mbappé, Kane, Haaland, Messi und natürlich UNDAF. Nur Ronaldo enttäuschte. Zum Auftakt gegen Kongo blieb er wirkungslos. Er ist mittlerweile seit 10 Spielen bei einer WM oder EM in Folge ohne Torerfolg. Trainer Roberto Martinez stellt ihn heute gegen Usbekistan trotzdem wieder auf. Danach gibt's ab 22 Uhr England gegen Ghana. England ist selbstbewusst nach der Gala gegen Kroatien. Der Starkader scheint endlich in Form zu sein, auch dank Trainer Thomas Tuchel. Kroatien selbst

0: Luka Modric bestreitet sein 200. Länderspiel. Der WM-Dritte braucht eine Reaktion nach der Auftaktniederlage. Und tief in der Nacht kann Kolumbien mit einem Sieg gegen Kongo bereits das Ticket für die K.O.-Runde buchen.
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0: Licky Lee und I Follow Rivers, immer wieder mal gewünscht und heute gespielt. So, das war der heiße Dienstagnachmittag. Morgen kommt der noch heißere Mittwochnachmittag. Ich bin zwar nicht heiß, aber reif für den Feierabend. Ich bin Roman Knoblauch. Bis dahin.
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9: Mit Oliver Heinze. Es war bereits abzusehen, die Leipziger Blutspendedienste rufen vermehrt zu Spenden auf. Aufgrund der Hitzewelle gehen die Blutreserven immer weiter zurück. Wenn dann noch die Ferien anfangen, kommen erfahrungsgemäß noch weniger Blutspender. Als Spender eignen sich gesunde Menschen ab 18 Jahren. Vor allem an heißen Tagen sollte man aber darauf achten, dass man sich ausgewogen ernährt und genügend trinkt, bevor man Blutspenden geht. Die Lebenszufriedenheit junger Mädchen in Leipzig hat in den vergangenen Jahren deutlich abgenommen. Mehr als bei ihren männlichen Altersgenossen. Clarissa Kunert weiß mehr.
10: Eine Studie von Forschern, an der auch die Universität Leipzig beteiligt war, zeigt es schwarz auf weiß. Jugendliche im Alter zwischen 12 und 17 Jahren zeigten sich 2023 deutlich unzufriedener als noch 2015. Damit ist die sogenannte Gender Gap deutlich angestiegen. Zwar zeigten sich laut Studie alle Jugendlichen unzufriedener, besonders stark war der Anstieg aber bei den Mädchen.
9: Die Erfolgsgeschichte der deutschen Fußballer bei der WM in Nordamerika geht weiter. Jedenfalls, wenn man den Erdmännchen im Tierpark Chemnitz glaubt. Sie orakelten für das nächste Spiel unserer Mannschaft gegen Ecuador übermorgen einen 2:1-Sieg. Ob das Leipziger Orakel das ähnlich sieht? Diese Frage wird morgen am frühen Nachmittag im Zoo Leipzig entschieden. Heute haben bei der Fußball-WM unterdessen zwei Mitfavoriten auf den Titel ihren zweiten Spieltag. Los geht's um 19 Uhr mit Portugal gegen Usbekistan. Um 22 Uhr trifft dann England auf Ghana. Unser Rentensystem soll reformiert werden und Kanzler Merz will alle Vorschläge der Rentenkommission dazu umsetzen. Und er bekommt Unterstützung vom Wirtschaftsexperten Felbermayr. Das geplante Modell dürfe nicht scheitern und sollte genau so umgesetzt werden. Unter anderem soll das Renteneintrittsalter schrittweise an die Lebenserwartung angepasst und eine zusätzliche Kapitalrente geschaffen werden. Europa stöhnt unter der Hitze. In Teilen Frankreichs werden in den kommenden Tagen bis zu 44 Grad erwartet. Wegen der hohen Temperaturen drosseln einige französische Atomkraftwerke ihre Leistung, damit die Flüsse nicht noch wärmer werden als ohnehin schon. Auch hier bei uns in Deutschland ist es extrem heiß. Für Teile des Südwestens gilt eine Warnung vor extremer Hitze. Dort könnten örtlich mehr als 40 Grad gemessen werden.
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12: In der Nacht nur wenige Wolken, Tiefstemperaturen zwischen 17 und 11 Grad. Morgen viel Sonnenschein, 32 bis 34 Grad. Übermorgen windig und sonnig bis 36 Grad. A4 Dresden Richtung Chemnitz, ein defekter LKW auf der rechten Spur zwischen Berbersdorf und Hainichen, deswegen dort Stau. Die A4 wird gesperrt in beiden Richtungen zwischen Niederseifersdorf und Kodersdorf bis morgen früh um 5 wegen Wartungsarbeiten im Tunnel Königshainer Berge. A17 Prag Richtung Dresden, Fahrzeugpanne auf der Standspur in Höhe Pirna. A72 Richtung Hof, Spanngurte und Reifenteile zwischen Treuen und Plauen Ost. Geblitzt wird auf der B97 Schwarze Pumpe Richtung Hoyerswerda, kurz vorm Kreisverkehr. B174 Richtung Marienberg zwischen Groß-Olbersdorf und Heinzebank. In Marienberg Ortsteil Gebirge auf der Karlstraße. Dann in La Walde am Ortsausgang Richtung Schönbach. in Chemnitz auf der Pelzmühlenstraße und in Dresden auf der Heinrich-Zille-Straße.
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1: In der Nacht nur wenige Wolken, Tiefstemperaturen zwischen 17 und 11 Grad. Morgen viel Sonnenschein, 32 bis 34 Grad. Übermorgen windig und sonnig bis 36 Grad. Die A4 ist in beiden Richtungen gesperrt bis morgen früh um 5 zwischen Niederseifersdorf und Kodersdorf wegen Wartungsarbeiten im Tunnel Königshainer Berge. Geblitzt wird in Chemnitz auf der Stolberger Straße stadteinwärts am Hornbach, Plauen, Möschwitzer Straße stadtauswärts und in Dresden auf der Heinrich-Zille-Straße.
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3: Mit Oliver Heinze, guten Abend. Der Plan zur Sanierung der 100. Schule in Grünau steht. Ab Februar 2030 soll das Gebäude für über 25 Millionen Euro modernisiert werden. Die Fertigstellung ist für Sommer 2032 geplant. Außerdem soll die Turnhalle nach dem Brand vor 4 Jahren neu gebaut werden. Das Vorhaben steht kommende Woche im Stadtrat zur Abstimmung. Nach rund 2 Jahren Bauzeit ist eine der zentralen Infrastrukturmaßnahmen weitgehend abgeschlossen. Die umfassende Modernisierung der Vollbedingstraße zwischen Mockauer und Zäumerstraße. Stella Stürmer berichtet.
4: Ein wichtiger Meilenstein wurde bereits am 22. Mai mit der Freigabe der Vollbedingstraße erreicht. Das teilte die Stadt Leipzig jetzt mit. Die vollständige Freigabe der Kreuzung Friedrichshafener Straße folgt dann am Freitag. Die neue Gleisschleife gehe dann mit Beginn des neuen Schuljahres am 17. August in Betrieb, hieß es. Für etwa 30 Millionen Euro wurde die Fahrbahn grundhaft erneuert, ebenso die Gehwege. An zentralen Knotenpunkten wurden außerdem Blindenleitsysteme eingerichtet. Die Kosten haben sich die Stadt, die Verkehrsbetriebe und die Wasserwerke geteilt.
3: Die Erfolgsgeschichte der deutschen Fußballer bei der WM in Nordamerika geht weiter. Jedenfalls, wenn man den Erdmännchen im Tierpark Chemnitz glaubt. Sie orakelten für das nächste Spiel unserer Mannschaft gegen Ecuador übermorgen einen 2:1-Sieg. Ob das Leipziger Orakel das ähnlich sieht? Diese Frage wird morgen am frühen Nachmittag im Zoo Leipzig entschieden.
2: Und jetzt weitere Nachrichten aus Deutschland und der Welt.
5: Ich bin Oliver Urbanke. Tagsüber Hitze und nachts kaum Abkühlung. Deutschland schwitzt in der aktuellen Hitzewelle rund um die Uhr und in den kommenden Nächten wird es laut deutschem Wetterdienst noch einmal wärmer. Auch bei unseren Nachbarn in Frankreich ist es richtig heiß. Meine Kollegin Rachel Sommer ist in Paris. Wie gehen die Leute denn da mit der Hitze um?
6: Ja, hier in Frankreich ist es sowohl tagsüber als auch nachts gerade ziemlich warm. Menschen wird geraten, im Homeoffice zu bleiben. Unterricht und auch Freizeitkurse werden abgesagt. Was hier ansonsten sehr verbreitet ist, ist die Haut zu befeuchten. Viele Französinnen und Franzosen besprühen ihren Körper zwischendurch mit Wasser, einfach mit einer Sprühflasche. Und auch auf den Straßen gibt es immer wieder kleine Sprühnebelduschen.
5: Danke dir. Im Einzelhandel wird so viel geklaut wie noch nie. Laut dem Handelsforschungsinstitut EHI sind letztes Jahr Waren im Wert von mehr als 4,3 Milliarden Euro gestohlen worden. Am meisten klauen dabei Kunden. Gut 900 Millionen Euro an Waren haben Angestellte mitgehen lassen. Seit dem Jahr 2020 haben die Diebstähle durch Kunden stark zugenommen. Im mittelhessischen Polheim ist ein Kleinflugzeug abgestürzt. 2 Menschen sind ums Leben gekommen. Bei den Toten handelt es sich um den Piloten und seinen Begleiter. Die beiden Männer im Alter von 69 und 56 Jahren stürzten mit ihrer Propellermaschine in ein Feld neben der Start- und Landebahn des Segelflugplatzes. Bei der Fußball-WM spielen heute 2 Mitfavoriten auf den Titel ihren 2. Spieltag. Gerade läuft die Partie Portugal gegen Usbekistan. Um 22 Uhr trifft dann Thomas Tuchel mit seinen Engländern auf Ghana. Portugal wartet noch auf einen Sieg bei dem laufenden Turnier. Die Engländer könnten einen Gruppensieg klar machen, wenn sie heute gewinnen.
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7: In der Nacht nur wenige Wolken, Tiefstemperaturen zwischen 17 und 11 Grad. Morgen viel Sonnenschein, 32 bis 34 Grad. Übermorgen windig und sonnig bis 36 Grad. Die A4 ist in beiden Richtungen gesperrt bis morgen früh um 5 zwischen Niederseifersdorf und Kodersdorf wegen Wartungsarbeiten im Tunnel Königshainer Berge. Geblitzt wird in Chemnitz auf der Stolberger Straße stadteinwärts am Hornbach, Plauen, Möschwitzer Straße stadtauswärts und in Dresden auf der Heinrich-Zille-Straße.
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2: In der Nacht nur wenige Wolken, Tiefstemperaturen zwischen 17 und 11 Grad. Morgen viel Sonnenschein, 32 bis 34 Grad. Übermorgen windig und sonnig bis 36 Grad. Vorsicht an Falschfahrer auf der A4 zwischen Hermsdorfer Kreuz und Hermsdorf Ost. Bitte nicht überholen. Vorsicht in beiden Richtungen auf der A4 zwischen Hermsdorfer Kreuz und Hermsdorf Ost. Die A4 ist in beiden Richtungen gesperrt zwischen Niederseifersdorf und Kodersdorf wegen Wartungsarbeiten im Tunnel Königshainer Berge. A4 Dresden Richtung Chemnitz. Defekter LKW auf der Standspur zwischen Dresden-Neustadt und Dresden-Altstadt in der Kurve. Da Vorsicht. Reifenteile auf der A14 Halle Richtung Leipzig zwischen Leipzig-Nordost und Leipzig-Ost. Ein Unfall in Irfersgrün, Stangengrüner Straße ist gesperrt, Höhe Bachweg. Geblitzt wird in Chemnitz auf der Stolberger Straße, auf der Pelzmühlenstraße und in Dresden auf der Heinrich-Zille-Straße.
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1: Meine Nachbarin hatte am Wochenende Geburtstag. 86 Jahre ist sie geworden. Zu ihrem Ehrentag wünschte sie sich von ihren Kindern und Enkelkindern ein Birnenbäumchen. Das bekam sie auch und im Herbst will sie es raus in den Garten pflanzen. Manche Sorten tragen schon nach 2 Jahren erste Früchte. Vielleicht erlebt sie das noch mit, vielleicht auch nicht. Aber ich mag den Gedanken dahinter. Es war ihr Wunsch, ohne zu wissen, ob sie selbst noch was vom Endergebnis haben wird. Mit großer Sicherheit werden aber ihre Kinder und Enkelkinder davon profitieren. Es ist ein Wunsch gegen alle Widerstände. Ein Wunsch gegen das eigene Lebensende, gegen die Umstände, die auf der Welt herrschen. Und es zeigt Vertrauen darauf, dass am Ende alles gut ausgehen wird.
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1: Mit Oliver Heinze, guten Abend. Leipzig ist pleite. Stimmt der Stadtrat kommende Woche keinem neuen Millionenkredit zu, wird die Stadt handlungsunfähig. Wegen explodierender Kosten für verschiedene Pflichtaufgaben stand die Stadt bereits Ende 2025 mit 482 Millionen Euro in der Kreide. Nach aktueller Prognose steigt der Kassenkreditbestand bereits Ende Juli auf über 600 Millionen. 600 ist allerdings auch der festgesetzte Höchstbetrag und den soll der Stadtrat nun um 200 Millionen Euro erhöhen. Die Leipziger Blutspendedienste rufen vermehrt zu Spenden auf. Aufgrund der Hitzewelle gehen die Blutreserven immer weiter zurück. Wenn dann noch die Ferien anfangen, kommen erwartungsgemäß noch weniger Blutspender. Die Fußballstadien von RB Leipzig und Chemie Leipzig sind umbenannt worden. Sie heißen jetzt Werbungsprodukt Arena Leipzig und Alfred Kunze Gummibärenbande. Clarissa Kunert weiß mehr.
2: Bei Google Maps werden die veränderten Namen ganz offiziell angezeigt. Offenbar haben sich Hacker einen Spaß erlaubt. Auf Anfrage beim Bundesligisten wusste man bisher nichts davon. Eine Sprecherin meinte, die RB Arena könnte bei Google doch schon immer so geheißen haben, da es sich ja auch um ein Werbeprodukt handelt. Bei Chemie wurde die Umbenennung bereits entdeckt. Der US-Konzern sei informiert worden. Auffällig allerdings, das Stadion von Lok Leipzig wurde nicht umbenannt. Ein Schelm, der Böses dabei denkt.
0: Und jetzt weitere Nachrichten aus Deutschland und der Welt.
3: Ich bin Oliver Urbanke. Frankreich hat den heißesten Tag seit Beginn der Messungen 1947 erlebt. Das teilt der staatliche Wetterdienst mit. In der Spitze wurden teilweise Werte deutlich über 40 Grad gemessen. Rachel Sommer berichtet.
4: Nach der heißesten Nacht folgt in Frankreich der heißeste Tag seit Jahrzehnten. Riesige Teile des Landes ächzen unter Hitze. Noch nie gab es in so vielen Gegenden Hitzewarnung rot und ein Ende ist noch immer nicht in Sicht. Auch für Touristinnen und Touristen haben die hohen Temperaturen mittlerweile Folgen. So schließen Eiffelturm und Louvre schon um 16 Uhr und selbst bei Mont-Saint-Michel in der sonst eher kühleren Normandie rieten die Betreiber Besuchern dazu, lieber wann anders zu kommen.
3: Unser Rentensystem soll reformiert werden und Kanzler Merz will alle Vorschläge der Rentenkommission dazu umsetzen. Und er bekommt Unterstützung von Wirtschaftsexperte Felbermeier. Das geplante Modell dürfe nicht scheitern und sollte genau so umgesetzt werden wie geplant, sagt er. Unter anderem soll das Renteneintrittsalter schrittweise an die Lebenserwartung angepasst werden. Wer sich regelmäßig bewegt, kann sein Krebsrisiko deutlich senken und jetzt gibt's da noch mehr Unterstützung. Der Deutsche Olympische Sportbund und die Deutsche Krebshilfe haben ihre Zusammenarbeit ausgebaut. Ärztinnen und Ärzte können künftig ein Rezept für Bewegung ausstellen. Die digitale Bewegungslandkarte listet bundesweit mehr als 126.000 Sportangebote. Bei der Fußball-WM spielen heute zwei Mitfavoriten auf den Titel ihren zweiten Spieltag. Gerade läuft die Partie Portugal gegen Usbekistan. Um 22 Uhr trifft dann Thomas Tuchel mit seinen Engländern auf Ghana. Portugal wartet noch auf einen Sieg bei dem laufenden Turnier. Die Engländer könnten einen Gruppensieg klar machen, wenn sie heute gewinnen.
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6: In der Nacht nur wenige Wolken, Tiefstemperaturen zwischen 17 und 11 Grad. Morgen viel Sonnenschein, 32 bis 34 Grad. Übermorgen windig und sonnig bis 36 Grad. Die A4 ist in beiden Richtungen gesperrt, zwischen Niederseifersdorf und Kodersdorf wegen Wartungsarbeiten im Tunnel Königshanner Berge. A4 Dresden Richtung Chemnitz, defekter LKW auf der Standspur, zwischen Dresden-Neustadt und Dresden-Altstadt in der Kurve, da Vorsicht. Ein Unfall in Irfersgrün, Stangengrüner Straße ist gesperrt, Höhe Bachweg. Geblitzt wird in Chemnitz auf der Stolberger Straße, auf der Pelzmühlenstraße und in Dresden auf der Heinrich-Zille-Straße.
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2: Guten Morgen.
1: Hast du das mitbekommen mit der norwegischen Nationalelf?
2: Die rudern, ne?
1: Und den Fans? Warte mal hier, pass auf, so war das im Stadion. Ach so, ich sehe gerade sogar Erling Haaland rudert mit. Was macht die? 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Das geht so Ulu.
2: Die Wikinger.
1: Die Wikinger, genau. 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Deswegen so diese. Und die macht ja auch diese Ruder. 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
2: 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Ich überlege jetzt gerade, wenn wir bei der WM auflaufen, was machen wir dann? 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
3: Bangaranga, Bangaranga, Bangaranga.
1: Ja, so der säuerliche Sauerländer. Wie dann irgendwas, was kann man in Deutschland machen?
2: Was, keine Ahnung. Rudert der? 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Der fliegt doch sonst immer nur.
1: Ich finde, der rudert manchmal ganz schön.
2: Ja, das stimmt natürlich.
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1: In der Nacht nur wenige Wolken, Tiefstemperaturen zwischen 17 und 11 Grad. Morgen viel Sonnenschein, 32 bis 34 Grad. Übermorgen windig und sonnig bis 36 Grad. Die A4 ist in beiden Richtungen gesperrt, zwischen Niederseifersdorf und Kodersdorf wegen Wartungsarbeiten im Tunnel Königshainer Berge. A4 Dresden Richtung Chemnitz, defekter LKW auf der Standspur zwischen Dresden-Neustadt und Dresden-Altstadt in der Kurve, da Vorsicht. Ein Unfall in Irfersgrün, Stangengrüner Straße ist gesperrt, Höhe Bachweg. Geblitzt wird in Chemnitz auf der Stolberger Straße, auf der Pelzmühlenstraße und in Dresden auf der Heinrich-Zille-Straße.
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3: Mit Oliver Heinze, guten Abend. Der Plan zur Sanierung der 100. Schule in Grünau steht. Ab Februar 2030 soll das Gebäude für über 25 Millionen Euro modernisiert werden. Die Fertigstellung ist für Sommer 2032 geplant. Außerdem soll die Turnhalle nach dem Brand vor 4 Jahren neu gebaut werden. Das Vorhaben steht kommende Woche im Stadtrat zur Abstimmung. Nach rund 2 Jahren Bauzeit ist eine der zentralen Infrastrukturmaßnahmen weitgehend abgeschlossen. Die umfassende Modernisierung der Vollbedingstraße zwischen Mockauer und Zäumerstraße. Stella Stürmer berichtet.
4: Ein wichtiger Meilenstein wurde bereits am 22. Mai mit der Freigabe der Vollbedingstraße erreicht. Das teilte die Stadt Leipzig jetzt mit. Die vollständige Freigabe der Kreuzung Friedrichshafener Straße folgt dann am Freitag. Die neue Gleisschleife gehe dann mit Beginn des neuen Schuljahres am 17. August in Betrieb, hieß es. Für etwa 30 Millionen Euro wurde die Fahrbahn grundhaft erneuert, ebenso die Gehwege. An zentralen Knotenpunkten wurden außerdem Blindenleitsysteme eingerichtet. Die Kosten haben sich die Stadt, die Verkehrsbetriebe und die Wasserwerke geteilt.
3: Die Erfolgsgeschichte der deutschen Fußballer bei der WM in Nordamerika geht weiter. Jedenfalls, wenn man den Erdmännchen im Tierpark Chemnitz glaubt. Sie orakelten für das nächste Spiel unserer Mannschaft gegen Ecuador übermorgen einen 2:1-Sieg. Ob das Leipziger Arakel das ähnlich sieht? Diese Frage wird morgen am frühen Nachmittag im Zoo Leipzig entschieden.
2: Und jetzt weitere Nachrichten aus Deutschland und der Welt.
5: Ich bin Oliver Urbanke. Frankreich hat den heißesten Tag seit Beginn der Messungen 1947 erlebt. Das teilt der staatliche Wetterdienst mit. In der Spitze wurden teilweise Werte deutlich über 40 Grad gemessen. Rachel Sommer berichtet.
6: Nach der heißesten Nacht folgt in Frankreich der heißeste Tag seit Jahrzehnten. Riesige Teile des Landes ächzen unter Hitze. Noch nie gab es in so vielen Gegenden Hitzewarnung rot und ein Ende ist noch immer nicht in Sicht. Auch für Touristinnen und Touristen haben die hohen Temperaturen mittlerweile Folgen. So schließen Eiffelturm und Louvre schon um 16 Uhr und selbst bei Mont Saint-Michel in der sonst eher kühleren Normandie rieten die Betreiber Besuchern dazu, lieber wann anders zu kommen.
5: Unser Rentensystem soll reformiert werden und Kanzler Merz will alle Vorschläge der Rentenkommission dazu umsetzen. Und er bekommt Unterstützung von Wirtschaftsexperte Felbermeier. Das geplante Modell dürfe nicht scheitern und sollte genau so umgesetzt werden wie geplant, sagt er. Unter anderem soll das Renteneintrittsalter schrittweise an die Lebenserwartung angepasst werden. Im Einzelhandel wird so viel geklaut wie noch nie. Laut dem Handelsforschungsinstitut EHI sind letztes Jahr Waren im Wert von mehr als 4,3 Milliarden Euro gestohlen worden. Am meisten klauen Einzelkunden, aber gut 900 Millionen Euro an Waren haben auch Angestellte mitgehen lassen. Wer sich regelmäßig bewegt, kann sein Krebsrisiko deutlich senken und jetzt gibt's da noch mehr Unterstützung. Der Deutsche Olympische Sportbund und die Deutsche Krebshilfe haben ihre Zusammenarbeit ausgebaut. Ärztinnen und Ärzte können künftig ein Rezept für Bewegung ausstellen. Die digitale Bewegungslandkarte listet bundesweit mehr als 126.000 Sportangebote.
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8: In der Nacht nur wenige Wolken, Tiefsttemperaturen zwischen 17 und 11 Grad. Morgen viel Sonnenschein, 32 bis 34 Grad. Übermorgen windig und sonnig bis 36 Grad.
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1: In der Nacht nur wenige Wolken, Tiefsttemperaturen zwischen 17 und 11 Grad. Morgen viel Sonnenschein, 32 bis 34 Grad. Übermorgen windig und sonnig bis 36 Grad.
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8: Mit Oliver Heinze, guten Abend. Leipzig ist pleite. Stimmt der Stadtrat kommende Woche keinem neuen Millionenkredit zu, wird die Stadt handlungsunfähig. Wegen explodierender Kosten für verschiedene Pflichtaufgaben stand die Stadt bereits Ende 2025 mit 482 Millionen Euro in der Kreide. Nach aktueller Prognose steigt der Kassenkreditbestand bereits Ende Juli auf über 600 Millionen. 600 ist allerdings auch der festgesetzte Höchstbetrag und den soll der Stadtrat nun um 200 Millionen Euro erhöhen. Die Leipziger Blutspendedienste rufen vermehrt zu Spenden auf. Aufgrund der Hitzewelle gehen die Blutreserven immer weiter zurück. Wenn dann noch die Ferien anfangen, kommen erwartungsgemäß noch weniger Blutspender. Die Fußballstadien von RB Leipzig und Chemie Leipzig sind umbenannt worden. Sie heißen jetzt Werbungsprodukt Arena Leipzig und Alfred Kunze Gummibärenbande. Clarissa Kunert weiß mehr.
9: Bei Google Maps werden die veränderten Namen ganz offiziell angezeigt. Offenbar haben sich Hacker einen Spaß erlaubt. Auf Anfrage beim Bundesligisten wusste man bisher nichts davon. Eine Sprecherin meinte, die RB Arena könnte bei Google doch schon immer so geheißen haben, da es sich ja auch um ein Werbeprodukt handelt. Bei Chemie wurde die Umbenennung bereits entdeckt. Der US-Konzern sei informiert worden. Auffällig allerdings, das Stadion von Lok Leipzig wurde nicht umbenannt. Ein Schelm, der Böses dabei denkt.
0: Und jetzt weitere Nachrichten aus Deutschland und der Welt.
10: Ich bin Hendrik Daum. In Deutschland rücken ein steigendes Renteneintrittsalter und eine weitreichende Umgestaltung der Alterssicherung jetzt näher. Union und SPD wollen die Empfehlungen der Rentenkommission schnell 1:1 umsetzen. Thomas Thunfeld berichtet.
11: Kern der Empfehlungen ist eine neue Kapitalrente. Sie soll das Rentenniveau stabilisieren. Dafür sollen Arbeitgeber und Arbeitnehmer 2% des Bruttoeinkommens zahlen, zusätzlich zum normalen Rentenbeitrag. Außerdem geplant ein schrittweise ansteigendes Renteneintrittsalter und keine Frührente ohne Abschläge mehr ab 63. Frühestens ab 64 soll man künftig in Rente gehen können, aber dann mit Abschlägen.
10: Die AfD liegt in einer aktuellen Wahlumfrage weiter deutlich vor der Union. Im RTL-NTV-Trendbarometer kommt die Partei unverändert auf 27%, während die Union im Vergleich zur Vorwoche um einen Punkt zulegt auf 22%. Die FDP verliert laut der Umfrage einen Punkt und würde aktuell mit 4% den Einzug in den Bundestag verpassen. Der Spielzeughersteller Playmobil hat die Produktion in Deutschland beendet. Im Werk in Dietenhofen sind die letzten Beschäftigten freigestellt worden. Die Herstellung der bekannten Playmobil-Figuren wird künftig in den Werken in Malta und in Tschechien gebündelt. Als Grund nennt das Unternehmen Kosteneinsparungen. Wir schauen zur Fußball-WM. Da spielen heute zwei Mitfavoriten auf den Titel ihren zweiten Spieltag. Portugal mit Weltstar Cristiano Ronaldo konnte die ersten 3 Punkte im Turnier einfahren. Gegen Usbekistan gab es einen ungefährdeten 5:0 Sieg. Im zweiten Spiel des Abends trifft jetzt in diesen Minuten Thomas Tuchel mit seinen Engländern auf Ghana. Beide sind mit einem Sieg ins Turnier gestartet.
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12: In der Nacht nur wenige Wolken, Tiefsttemperaturen zwischen 17 und 11 Grad. Morgen viel Sonnenschein, 32 bis 34 Grad. Übermorgen windig und sonnig bis 36 Grad.
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1: Joe, End of Beginning.
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1: In der Nacht nur wenige Wolken, Tiefstemperaturen zwischen 17 und 11 Grad. Morgen viel Sonnenschein, 32 bis 34 Grad. Übermorgen windig und sonnig bis 36 Grad.
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1: Bibi Rexha, New Religion.

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6: Ich bin Hendrik Daum. Bei der Deutschen Bahn gibt es aktuell übereinstimmenden Medienberichten zufolge eine Großstörung. Aufgrund eines Ausfalls des Zugfunks soll der Zugverkehr bundesweit eingestellt worden sein. Nach Bildinformationen soll es in mehreren ICEs Durchsagen gegeben haben, wonach bundesweit alle Züge nicht nur im Fernverkehr, sondern auch im Regionalverkehr angehalten haben. Von der Deutschen Bahn selbst gibt es aktuell noch keine Informationen. Wir halten euch hier bei Antenne Bayern natürlich auf dem Laufenden. Alle Vorschläge für die Reform der Rente sollen laut Kanzler Merz und Arbeitsministerin Baas umgesetzt werden. Eine Expertenkommission hat das Konzept erarbeitet. Es sieht zum Beispiel vor, die Altersgrenze für den Renteneintritt langsam anzuheben, angepasst an die Lebenserwartung. Die Rente ohne Abschläge für besonders langjährig Versicherte soll wegfallen. Außerdem sollen mehr Menschen in die Rentenversicherung einzahlen, etwa Selbstständige und Abgeordnete. Frankreich hat heute den heißesten Tag seit Beginn der Messungen 1947 erlebt. Das teilte der staatliche Wetterdienst mit. In der Spitze wurden teilweise Werte deutlich über 40 Grad gemessen. Rachel Sommer berichtet.
7: Nach der heißesten Nacht folgt in Frankreich der heißeste Tag seit Jahrzehnten. Riesige Teile des Landes ächzen unter Hitze. Noch nie gab es in so vielen Gegenden Hitzewarnung rot und ein Ende ist noch immer nicht in Sicht. Auch für Touristinnen und Touristen haben die hohen Temperaturen mittlerweile Folgen. So schließen Eiffelturm und Louvre schon um 16 Uhr und selbst bei Mont-Saint-Michel in der sonst eher kühleren Normandie rieten die Betreiber Besuchern dazu, lieber wann anders zu kommen.
6: Bei der Fußball-WM hat Portugal am Abend Außenseiter Usbekistan klar mit 5:0 besiegt. Zwei Tore steuerte Portugals Kapitän Cristiano Ronaldo bei. Der 41-Jährige ist damit der einzige Spieler, der bei 6 Weltmeisterschaften getroffen hat. Und aktuell ist Halbzeit in der Partie England gegen Ghana und hier steht's noch 0:0.
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8: In der Nacht nur wenige Wolken, Tiefstemperaturen zwischen 17 und 11 Grad. Morgen viel Sonnenschein, 32 bis 34 Grad. Übermorgen windig und sonnig bis 36 Grad.
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9: Ich bin Hendrik Daum. Nichts geht mehr, alle Züge stehen still. Der Verkehr der Deutschen Bahn ist wegen einer Funkstörung bundesweit eingestellt worden. Ein Sprecher der Deutschen Bahn teilte am späten Abend mit, dass vorläufig alle Züge an Bahnhöfen oder anderen geeigneten Stellen vorübergehend zurückgehalten werden, bis eine sichere Weiterfahrt gewährleistet werden könne. Demnach ist der digitale Bahnfunk GSMR gestört. Unsere Techniker sind mit Hochdruck daran, die Störung zu beheben, so der Sprecher. In Deutschland rücken ein steigendes Renteneintrittsalter und eine weitreichende Umgestaltung der Alterssicherung näher. Union und SPD wollen die Empfehlungen der Rentenkommission jetzt schnell 1:1 umsetzen. Thomas Thonsfeld hat die Einzelheiten.
10: Kern der Empfehlungen ist eine neue Kapitalrente. Sie soll das Rentenniveau stabilisieren. Dafür sollen Arbeitgeber und Arbeitnehmer 2% des Bruttoeinkommens zahlen, zusätzlich zum normalen Rentenbeitrag. Außerdem geplant ein schrittweise ansteigendes Renteneintrittsalter und keine Frührente ohne Abschläge mehr ab 63. Frühestens ab 64 soll man künftig in Rente gehen können, aber dann mit Abschlägen.
9: Der Spielzeughersteller Playmobil hat die Produktion in Deutschland jetzt beendet. Im Werk in Dietenhofen sind die letzten Beschäftigten freigestellt worden. Die Herstellung der bekannten Playmobil-Figuren wird künftig in den Werken in Malta und in Tschechien gebündelt. Als Grund nennt das Unternehmen Kosteneinsparungen. In Sachsen gehen die Blutreserven zur Neige und das hat mit dem Wetter zu tun. Laut DRK sinkt bei sommerlicher Hitze die Spendenbereitschaft, während der Bedarf in den Kliniken konstant bleibt. Die Situation, heißt es, sei alarmierend. Um Patienten jederzeit sicher versorgen zu können, sei ein Vorrat für 4 bis 5 Tage nötig. Aktuell liege dieser Wert deutlich darunter. Wir schauen zur Fußball-WM und da hat Portugal am Abend Außenseiter Usbekistan klar mit 5:0 besiegt. 2 Tore steuerte Portugals Kapitän Cristiano Ronaldo bei. Der 41-Jährige ist damit der einzige Spieler, der bei 6 Weltmeisterschaften getroffen hat. Und in der Partie England gegen Ghana, da steht's kurz vor Schluss immer noch 0:0.
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4: Tiefstemperaturen zwischen 17 und 11 Grad. Heute im Laufe des Tages viel Sonnenschein, 32 bis 34 Grad. Morgen sonnig und windig, 33 bis 36 Grad.
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4: Ich bin Hendrik Daum. Nichts geht mehr, alle Züge stehen still. Der Verkehr der Deutschen Bahn ist wegen einer Funkstörung bundesweit eingestellt worden. Ein Sprecher der Bahn teilte am späten Abend mit, dass alle Züge an Bahnhöfen oder anderen geeigneten Stellen vorübergehend zurückgehalten werden, bis eine sichere Weiterfahrt gewährleistet werden könne. Demnach ist der digitale Bahnfunk GSMR gestört. Unsere Techniker arbeiten mit Hochdruck daran, die Störung zu beheben, so der Sprecher. Alle Vorschläge für die Reform der Rente sollen laut Kanzler Merz und Arbeitsministerin Baas umgesetzt werden. Eine Expertenkommission hat das Konzept erarbeitet. Es sieht zum Beispiel vor, die Altersgrenze für den Renteneintritt langsam anzuheben, angepasst an die Lebenserwartung. Die Rente ohne Abschläge für besonders langjährig Versicherte soll wegfallen. Außerdem sollen mehr Menschen in die Rentenversicherung einzahlen, etwa Selbstständige und Abgeordnete. Die AfD liegt in einer aktuellen Wahlumfrage weiter deutlich vor der Union. Im RTL-NTV-Trendbarometer kommt die Partei unverändert auf 27%, während die Union im Vergleich zur Vorwoche um einen Punkt zulegt auf 22%. Die FDP verliert laut der Umfrage einen Punkt und würde jetzt mit 4% den Einzug in den Bundestag verpassen. In Sachsen gehen die Blutreserven zur Neige und das hat mit dem Wetter zu tun. Laut DRK sinkt bei sommerlicher Hitze die Spendenbereitschaft, während der Bedarf in den Kliniken konstant bleibt. Die Situation, heißt es, sei alarmierend, um Patienten jederzeit sicher versorgen zu können, sei ein Vorrat für 4 bis 5 Tage nötig. Aktuell liege dieser Wert deutlich darunter. Bei der Fußball-WM haben England und Ghana unentschieden gespielt. Die beiden Teams kamen nicht über ein 0:0 hinaus. Vorher hatte Portugal seinen ersten Sieg eingefahren. Das Team um Superstar Cristiano Ronaldo gewann gegen Außenseiter Usbekistan klar mit 5:0. Dabei gingen 2 der Tore auf das Konto von Ronaldo. Der 41-Jährige hat damit als erster Spieler überhaupt bei 6 Weltmeisterschaften getroffen.
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5: Tiefstemperaturen zwischen 17 und 11 Grad. Heute im Laufe des Tages viel Sonnenschein, 32 bis 34 Grad. Morgen sonnig und windig, 33 bis 36 Grad.
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